0: In Deutschland. In der Nacht im Norden viele Wolken und von der Nordsee her Schauer. Sonst ist es trocken und oftmals klar. 16 Grad auf Sylt bis minimal 4 Grad im bayerischen Vogtland. Am Tage im Norden viele Wolken und Schauer. Sonst nach Nebelauflösung viel Sonne. 17 Grad auf Sylt bis 25 Grad am Oberrhein. Es ist gleich 2.03 Uhr.
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1: Um 3 Uhr mit Olaf Knapp. Für Unternehmen könnten Plastikverpackungen bald teurer werden. Schon seit 2021 gibt es eine EU-Abgabe auf nicht recycelten Kunststoff, die bislang aus dem Bundeshaushalt bezahlt wird. Jetzt soll die Abgabe durch eine Plastiksteuer an die Firmen weitergereicht werden. Aus Berlin, Evi Seibert.
2: Ab Juli nächsten Jahres wäre diese Abgabe fällig. Für jede Tonne Kunststoff in Verpackungen würden dann 550 Euro fällig werden. Bei der großen Menge an solchen Verpackungen könnte das dem Staat rund 1,5 Milliarden Euro bringen. Demnach fielen allein im Jahr 2023 rund 3 Millionen Tonnen solcher Verpackungen an. Dabei geht es zum Beispiel um Folien, Verschlüsse oder Deckel. Zahlen müssen die Unternehmen, die solche Verpackungen nutzen, herstellen oder einführen.
1: Die Lage auf der arabischen Halbinsel droht weiter zu eskalieren. Die Houthi-Miliz im Jemen hat offenbar wieder Ziele in Saudi-Arabien angegriffen. Ein Reporter der Nachrichtenagentur AFP berichtet von einer Reihe von Explosionen in der saudischen Hauptstadt Riad. Die Houthi erklärten, sie hätten den dortigen Flughafen attackiert. Saudi-Arabien geht gemeinsam mit der jemenitischen Regierung gegen die Houthi-Miliz vor. Zuletzt hatten sie Geländegewinne gemeldet. Die Houthi, die vom Iran unterstützt werden, kontrollieren die für den Welthandel wichtige Meerenge Bab al-Mandab zum Roten Meer. In der spanischen Metropole Barcelona sind gestern Abend wieder viele Menschen gegen die Wohnungsnot auf die Straße gegangen. Die Behörden sprachen von 20.000 Teilnehmern, die Organisatoren von 120.000. Die Proteste verliefen überwiegend friedlich. Der spanische Ministerpräsident Sanchez hat inzwischen Neuwahlen für den 29. November angekündigt. Zuvor waren im Parlament, in dem Sanchez keine Mehrheit mehr hat, seine 2 Dekrete zur Bekämpfung der Wohnungsnot gescheitert. Der britische Bestsellerautor Jeffrey Archer ist tot. Er starb nach Angaben seines Verlages gestern im Alter von 86 Jahren. Aus London, Lisa Maria Röhling.
3: Jeffrey Archer, 1940 in London geboren, war weder in der Schule noch an der Universität mit besonderen Leistungen aufgefallen. Nach dem Studium hatte er zunächst eine politische Karriere verfolgt, bevor er sich der Literatur zuwandte. Mit gerade einmal 29 Jahren zog er für die konservative Partei ins Parlament ein. 5 Jahre später trat er nicht erneut zur Wahl an, weil er wegen einer Fehlinvestition kurz vor dem Bankrott stand. Also begann er Romane zu schreiben und wurde zum Bestsellerautor. Sein bekanntestes Werk Kain und Abel aus dem Jahr 1979 ist bis heute eines der meistverkauften Bücher der Welt.
1: Das Wetter in Deutschland. Tagsüber im Norden viele Wolken und Schauer. Sonst nach Nebelauflösung viel Sonne, 17 Grad auf Sylt und rund 25 Grad am Oberrhein. Es ist 3.03 Uhr.
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1: Um 4 Uhr mit Olaf Knapp. Der neue Landtag von Sachsen-Anhalt kommt heute zu seiner konstituierenden Sitzung zusammen. Auf der Tagesordnung steht die Wahl des Landtagspräsidenten. Aus der Nachrichtenredaktion Christiane Rüther mit Einzelheiten.
2: Es ist genau einen Monat her, dass die AfD die Wahl in Sachsen-Anhalt mit fast 44% der Stimmen gewonnen hat. Heute will sie nun einen aus ihren Reihen zum ranghöchsten Politiker des Landes wählen lassen. Für die Position des Parlamentspräsidenten schlägt sie ihren Abgeordneten Tobias Rausch vor. Sollte er gewählt werden, wäre er in Deutschland der erste AfD-Politiker an der Spitze eines Landesparlaments. Das BSW hat bereits angekündigt, für Rausch zu stimmen. Die CDU-Fraktion will sich enthalten. Grüne, SPD und Linke lehnen einen AfD-Parlamentspräsidenten klar ab.
1: Immer mehr junge Menschen stellen einen Antrag auf Kriegsdienstverweigerung. Laut Funke Mediengruppe waren es in diesem Jahr bisher etwa 12.000. Mehr als die Hälfte der Anträge wurde allein im Juli und August gestellt. Aus der Nachrichtenredaktion Markus Wolf.
3: Laut dem Bericht sorgt das für massive Probleme bei der Bearbeitung der Anträge. Hinzu komme, dass viele Schreiben fehlerhaft seien und unbearbeitet zurückgeschickt werden müssten. Hintergrund ist das neue Wehrdienstgesetz, das seit Jahresanfang gilt. Es sieht vor, dass jeder deutsche Staatsbürger zum 18. Geburtstag einen Fragebogen zugeschickt bekommt, in dem seine, respektive ihre, Eignung für den Dienst an der Waffe abgefragt wird. Männer müssen antworten, Frauen können es.
1: Die Lage auf der arabischen Halbinsel droht weiter zu eskalieren. Die Houthi-Miliz im Jemen hat offenbar wieder Ziele in Saudi-Arabien angegriffen. Ein Reporter der Nachrichtenagentur AFP berichtet von einer Reihe von Explosionen in der saudischen Hauptstadt Riad. Die Houthi erklärten, sie hätten den dortigen Flughafen attackiert. Saudi-Arabien geht gemeinsam mit der jemenitischen Regierung gegen die Houthi-Miliz vor. Zuletzt hatten sie Geländegewinne gemeldet. Die Houthi, die vom Iran unterstützt werden, kontrollieren die für den Welthandel wichtige Meerenge Bab al-Mandab zum Roten Meer. Der britische Bestsellerautor Jeffrey Archer ist tot. Wie sein Verlag mitteilte, starb der Schriftsteller gestern im Alter von 86 Jahren. Neben einer Karriere bei den konservativen Tories, die von Skandalen überschattet war, schrieb Archer vor allem Romane, die meist in der Welt der Reichen und Mächtigen spielten. Zu seinen bekanntesten Romanen gehören Kain und Abel, Der Aufstieg und Imperium. Weltweit wurden Archers Bücher bislang mehr als 300 Millionen Mal verkauft. Das Wetter in Deutschland: am Tage im Norden viele Wolken und Schauer, sonst nach Nebel viel Sonne. 17 Grad auf Sylt bis maximal 25 Grad am Oberrhein. Und ein Blick zur Uhr, es ist gleich 4.03 Uhr.
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1: Um 5 Uhr mit Olaf Knapp. Der neue Landtag von Sachsen-Anhalt kommt heute zu seiner konstituierenden Sitzung zusammen. Auf der Tagesordnung steht die Wahl des Landtagspräsidenten. Aus der NDR-Nachrichtenredaktion Christiane Rüther mit Einzelheiten.
2: Es ist genau einen Monat her, dass die AfD die Wahl in Sachsen-Anhalt mit fast 44% der Stimmen gewonnen hat. Heute will sie nun einen aus ihren Reihen zum ranghöchsten Politiker des Landes wählen lassen. Für die Position des Parlamentspräsidenten schlägt sie ihren Abgeordneten Tobias Rausch vor. Sollte er gewählt werden, wäre er in Deutschland der erste AfD-Politiker an der Spitze eines Landesparlaments. Das BSW hat bereits angekündigt, für Rausch zu stimmen. Die CDU-Fraktion will sich enthalten. Grüne, SPD und Linke lehnen einen AfD-Parlamentspräsidenten klar ab.
1: Immer mehr junge Menschen stellen einen Antrag auf Kriegsdienstverweigerung. Laut Funke Mediengruppe waren es in diesem Jahr bisher etwa 12.000. Mehr als die Hälfte der Anträge wurden allein im Juli und August gestellt. Aus der Nachrichtenredaktion Markus Wolf.
3: Laut dem Bericht sorgt das für massive Probleme bei der Bearbeitung der Anträge. Hinzu komme, dass viele Schreiben fehlerhaft seien und unbearbeitet zurückgeschickt werden müssten. Hintergrund ist das neue Wehrdienstgesetz, das seit Jahresanfang gilt. Es sieht vor, dass jeder deutsche Staatsbürger zum 18. Geburtstag einen Fragebogen zugeschickt bekommt, in dem seine, respektive ihre, Eignung für den Dienst an der Waffe abgefragt wird. Männer müssen antworten, Frauen können es.
1: Die Lage auf der arabischen Halbinsel droht weiter zu eskalieren. Die Houthi-Miliz im Jemen hat offenbar wieder Ziele in Saudi-Arabien angegriffen. Ein Reporter der Nachrichtenagentur AFP berichtet von einer Reihe von Explosionen in der saudischen Hauptstadt Riad. Die Houthi erklärten, sie hätten den dortigen Flughafen attackiert. Saudi-Arabien geht gemeinsam mit der jemenitischen Regierung gegen die Houthi-Miliz vor. Zuletzt hatten sie Geländegewinne gemeldet. Die Houthi, die vom Iran unterstützt werden, kontrollieren die für den Welthandel wichtige Meerenge Bab al-Mandab zum Roten Meer. Wer in diesem Jahr den Physiknobelpreis erhält, wird am Mittag bekannt gegeben. Dann verkündet die Königlich Schwedische Akademie der Wissenschaft den oder die Preisträger. 125 Jahre nachdem Wilhelm Konrad Röntgen den ersten Physiknobelpreis bekommen hatte für die von ihm entdeckten Röntgenstrahlen. Gestern sind schon zwei deutsche Forscher und ein amerikanischer Kollege mit dem Nobelpreis für Medizin ausgezeichnet worden. Die Nobelpreise werden am 10. Dezember überreicht. Das waren die Nachrichten. Das Wetter in Deutschland: am Tage im Norden viele Wolken und Schauer. Sonst nach Nebelauflösung viel Sonne, 17 Grad auf Sylt bis 25 Grad am Oberrhein. Es ist 5.03 Uhr.
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0: Guten Morgen. 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
1: 6 Uhr. Die Nachrichten des Bayerischen Rundfunks mit Inka Kübel. Die Übersicht. Zahl der Kriegsdienstverweigerer steigt drastisch an. Bayern bekommt teures Heizöl besonders zu spüren. Britischer Bestsellerautor Jeffrey Archer ist tot. Und das Wetter in Bayern. Gebietsweise trüb, sonst sonnig bei maximal 24 Grad. Berlin. In Deutschland stellen immer mehr Männer einen Antrag auf Kriegsdienstverweigerung und das, obwohl die Wehrpflicht weiter ausgesetzt ist. In den ersten 8 Monaten des Jahres sind laut übereinstimmenden Medienberichten beim zuständigen Bundesamt bereits mehr als 12.000 Anträge eingegangen. Im Gesamtjahr 2025 waren es knapp 3.900, im Jahr davor etwa 2.250. Ein Hintergrund dürfte das neue Wehrdienstgesetz sein, das im Januar in Kraft getreten ist. Es sieht zwar keine Wehrpflicht vor, aber junge Männer müssen einen Fragebogen ausfüllen, wenn sie 18 werden. München. Bayern ist besonders von den gestiegenen Preisen für Heizöl infolge des Iran-Kriegs betroffen. Denn im Freistaat wird laut Zensus immer noch mehr als jedes dritte Gebäude mit Öl beheizt, mehr als in allen anderen Bundesländern. Vor allem in Niederbayern und in der Oberpfalz spielt Öl als Energieträger die wichtigste Rolle. Grund dafür ist laut Fachleuten, dass in den 1970er Jahren Gasnetze vor allem in den größeren Städten verlegt wurden. Ländliche Regionen im Freistaat blieben damals außen vor. Viele Gegenden ließen sich gut mit Heizöl über die Raffineriestandorte im Freistaat versorgen. Fachleute registrieren aber, dass der Trend in Bayern seit Jahren zur alternativen Energieversorgung wie Wärmepumpen sowie Nah- und Fernwärme geht. Magdeburg. In Sachsen-Anhalt kommt zum ersten Mal nach der Landtagswahl im September das Parlament zusammen. Im Landtag von Magdeburg hat die AfD künftig mit Abstand die meisten Abgeordneten. In einem ersten Schritt soll das Plenum heute den 35-jährigen AfD-Politiker Tobias Rausch zum Parlamentspräsidenten wählen, dem protokollarisch höchsten Amt im Bundesland. Der AfD fehlen 3 Stimmen zur Mehrheit. Das BSW hat aber bereits angekündigt, Rausch zu unterstützen. Wer neuer Ministerpräsident wird, steht frühestens im Dezember fest. Dann will sich AfD-Spitzenkandidat Ulrich Siegmund zur Wahl stellen. Paris. Seit einer Woche dauern die teils gewalttätigen Schülerproteste in Frankreich bereits an. Für heute ist ein landesweiter Aktionstag geplant. Schülervertreter haben zu Kundgebungen in ganz Frankreich aufgerufen. Allein im Großraum Paris sollen 200 Gymnasien vorsorglich geschlossen bleiben. Auf der Place de la République ist für 14 Uhr eine Kundgebung angekündigt. Auch in anderen Großstädten wie Lyon, Lille, Marseille oder Straßburg wollen sich Schülerinnen und Schüler versammeln. Sie fordern eine bessere Ausstattung der Schulen und bessere Lernbedingungen. Seit Beginn der Proteste wurden über 5.000 Menschen festgenommen, die meisten davon sind minderjährig. London. Der britische Bestsellerautor und frühere Politiker Jeffrey Archer ist tot. Wie sein Verlag mitteilte, starb der Schriftsteller gestern im Alter von 86 Jahren. Archer begann im Alter von 29 Jahren eine Karriere bei den konservativen Tories, deren stellvertretender Vorsitzender er zwischenzeitlich war. Seine Romane spielen meist in der Welt der Reichen und Mächtigen. Zu seinen bekanntesten Werken gehören Kain und Abel, Der Aufstieg und Imperium. Weltweit wurden Archers Bücher mehr als 300 Millionen Mal verkauft. Sein letztes Buch, Adam und Eva, soll offiziell heute erscheinen. Das Wetter in Bayern. Gebietsweise länger neblig trüb, ansonsten viel Sonnenschein, am Nachmittag und Abend örtlich Schauer oder Gewitter, 19 bis 24 Grad. Kommende Nacht teils klar, teils wolkig, vereinzelt Schauer, Tiefstwerte 10 bis 5 Grad. Morgen nach örtlichem Nebel und Hochnebel sonnig oder locker bewölkt, 20 bis 26 Grad. Am Donnerstag vor allem im Südosten sonnige Abschnitte, sonst bewölkt und Regen. Am Freitag ähnlich und kühler, dann bei 10 bis 16 Grad. Es ist 6.04 Uhr. Die Verkehrsmeldungen. Normaler Verkehr auf den Fernstraßen in Bayern. Soweit der Service.
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1: 7 Uhr. Die Nachrichten des Bayerischen Rundfunks mit Inka Kübel. Die Übersicht. Zahl der Kriegsdienstverweigerer geht deutlich nach oben. Landtag in Sachsen-Anhalt kommt zur ersten Sitzung zusammen. Fast jeder zweite Bus in Nürnberg fährt elektrisch. Und das Wetter in Bayern gebietsweise trüb, sonst sonnig bei maximal 24 Grad. Berlin. Die Zahl der Kriegsdienstverweigerer in Deutschland steigt weiter stark an. Von Januar bis Ende August dieses Jahres sind bereits mehr als 12.000 entsprechende Anträge beim zuständigen Bundesamt eingegangen, wie mehrere Medien unter Berufung auf eine Sprecherin der Behörde berichten. Damit liegt die Zahl der Anträge schon jetzt dreimal höher als im gesamten Jahr 2025. Hintergründe für den starken Anstieg der Verweigerer dürften die angespannte Sicherheitslage und das Gesetz über den neuen Wehrdienst sein, das zum Jahresanfang in Kraft getreten ist. Alle deutschen Staatsbürger erhalten seitdem im Jahr ihrer Volljährigkeit Fragebögen, um ihre Eignung für den Dienst an der Waffe abzufragen. Eine Pflicht zum Wehrdienst gibt es bislang nicht. Bei der Verweigerung geht es um einen möglichen Kriegsdienst. Magdeburg. Gut 4 Wochen nach der Landtagswahl in Sachsen-Anhalt kommt heute das neu gewählte Parlament zusammen. In der konstituierenden Sitzung wird ein neuer Landtagspräsident bestimmt. Als stärkste Fraktion hat die AfD dafür das Vorschlagsrecht. Sie hat für das Amt ihren parlamentarischen Geschäftsführer Tobias Rausch nominiert. Die fehlenden 3 Stimmen zur Mehrheit dürfte das BSW beisteuern, das bereits zugesagt hat, Rausch zu unterstützen. Damit könnte der 35-Jährige als deutschlandweit erster AfD-Politiker an die Spitze eines Landesparlaments gewählt werden. Im Landtag sind außerdem CDU, SPD, Grüne und Linke vertreten. Der CDU-Vorstand hat seinen Abgeordneten empfohlen, sich bei der Abstimmung zu enthalten. Kiew. Das ukrainische Militär hat in der Nacht erneut Ziele nahe Moskau mit Drohnen angegriffen. Wie der Bürgermeister der russischen Hauptstadt Sobjanin auf der Plattform Telegram berichtet, wurden die meisten der rund 650 Flugobjekte aus großer Entfernung unschädlich gemacht. Über 100 Drohnen wurden demnach bei ihrem Anflug auf Moskau zerstört. Die Angaben lassen sich nicht unabhängig überprüfen. Aber sollten die russischen Angaben zur Zahl der abgeschossenen Drohnen zutreffen, würden sie auf einen großen Angriff der Ukraine hindeuten. Laut dem ukrainischen Portal Kiew Independent wurde bei dem Beschuss eine Ölförderanlage in der Nähe der russischen Hauptstadt ins Visier genommen. Barcelona. In der spanischen Großstadt sind gestern Abend wieder viele Menschen gegen die Wohnungsnot auf die Straße gegangen. Die Behörden sprachen von 20.000 Teilnehmern, die Organisatoren von 120.000. Die Proteste verliefen überwiegend friedlich, nur vereinzelt gab es Auseinandersetzungen zwischen Demonstranten und Polizisten. Der spanische Ministerpräsident Sanchez hatte gestern Neuwahlen für den 29. November angekündigt. Zuvor waren im Parlament, in dem Sanchez keine Mehrheit mehr hat, 2 Dekrete zur Bekämpfung der Wohnungsnot gescheitert. Nürnberg. In der Frankenmetropole fährt inzwischen fast jeder zweite Linienbus mit Elektroantrieb. Das zeigt ein Ranking der Deutschen Umwelthilfe. Damit landet Nürnberg auf einem Anteil von über 48 unter insgesamt 39 großen Städten auf dem 4. Platz. Spitzenreiter ist Mannheim mit einer Elektroquote von über 60%. Danach folgen Freiburg und Karlsruhe. Augsburg schneidet in der Statistik dagegen schlecht ab. Dort fährt nach Angaben der Umwelthilfe kein einziger elektrisch betriebener Bus. Allerdings fahren alle Augsburger Busse seit 2011 mit Biogas und sind so mit regenerativer Energie unterwegs. Das Wetter in Bayern, gebietsweise länger neblig trüb, ansonsten viel Sonne, am Nachmittag und Abend örtlich Schauer oder Gewitter, 19 bis 24 Grad. Kommende Nacht teils klar, teils wolkig, vereinzelt Schauer, Tiefstwerte 10 bis 5 Grad. Morgen nach örtlichem Nebel und Hochnebel sonnig oder locker bewölkt, 20 bis 26 Grad. Am Donnerstag vor allem im Südosten sonnige Abschnitte, sonst bewölkt und Regen, am Freitag ähnlich. Es ist 7:04 Uhr.
2: Der BR-Schlagerverkehrsservice A3 Passau Richtung Linz zwischen Passau Süd und Suben 2 Kilometer Stau. A6 Nürnberg Richtung Heilbronn. Zwischen Ansbach und Herrieden ein Lkw-Unfall auf der rechten Spur. Und die A9 Nürnberg Richtung München zwischen Greding und Lenting 5 Kilometer Stau. Kommen Sie gut durch.
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2: Sie haben's gut heute früh. Sie haben Ihren Kaffee oder Tee schon in der Hand. Sie haben sich den Schlafsand aus den müden Äuglein gewaschen. Deswegen haben Sie auch schon Ihr Radio einschalten können. Und Sie haben Sie an Ihrer Seite. Die neue Nummer von Helene Fischer gleich im BR Schlagermorgen und los geht's mit Niki. Das ist sie mit Wegen dir am Dienstag früh.

0: Andreas Gavalier will einen neuen Anfang an diesem frühen Dienstagmorgen und den bekommt er. 6:45, raus aus dem Bett. Guten Morgen, Bayern.
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0: Heute findet bereits der 48. Empire State Building Run-Up statt. Das ist ein herausfordernder Treppenlauf, bei dem alle, die da teilnehmen, 1576 Stufen des ikonischen New Yorker Hochhauses bezwingen müssen. Seit seiner Premiere 1978 hat sich dieser Lauf zum wohl bekanntesten und gleichzeitig prestigeträchtigsten Treppenlauf-Event der Welt entwickelt. Beim Empire State Building Run-Up, da starten die Athleten und Athletinnen in abgestuften Zeitabständen, um Engpässe zu vermeiden. Wobei die Rekordzeiten für Männer etwas über 10 Minuten und für Frauen rund 12 Minuten betragen. Der Lauf, der ist nicht nur sportlich ziemlich anspruchsvoll, sondern unterstützt auch häufig karitative Zwecke durch das Sammeln von Spenden. In der Münchner Stadtbibliothek Neuhausen, da können Sie heute auf Bayern-Klischees schauen, wie sie seit 1870 auf Humorpostkarten um die Welt gingen. Auf 12 Tafeln und mit Originalkarten zeigt die Ausstellung nach dem Buch von Dietlind Padernich, wie zäh die Bilder von Bergen, Bier und Dackeln sein können. Der Eintritt ist frei. Und einen TV-Tipp haben wir auch noch für Sie. Heute ab 1925, da laufen im ZDF die neuen Folgen von den Rosenheim-Cops. Da schauen immer Millionen Menschen in ganz Deutschland beim Ermitteln zu. Seit Anfang 2002. Angeblich hat es in all den Jahren schon mehr als 600 Leichen im idyllischen bayerischen Voralpenland gegeben. Immer mit dem ganz speziellen bayerischen Humor. Ab heute läuft die 26. Staffel. Folge 1 heißt Tod im Tiny House.
2: Gut, dass Sie da sind. Es gab halt nämlich eine Leiche. Und zwar auf der Bertholdshöhe bei den Tiny Häusern.
3: Sehr gut.
2: Was?
3: Also, nee, gut. Aber ich meine, diese Tiny Häusel, die sind ja total trendig. Also, das ist ja ein richtiger Wohntrend inzwischen.
0: Also, viel Spaß heute Abend im Tiny House mit der neuen Staffel der Rosenheim-Cops um 19.25 Uhr im ZDF. Oder jederzeit in der ZDF-Mediathek.
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0: Mit Marianne Rosenberg und dem fremden Mann geht's durch ihren Dienstagmorgen um 7:35 und dieser Mann, der ist uns alles andere als fremd, den kennen wir hier auf BR Schlager gut.
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0: Das ist der aktuelle Titel von Mitch Keller, Helden wie wir, gleich auf BR Schlager.
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0: Frisch ans Werk mit We Can Work It Out von den Beatles auf BR Schlager, was so viel heißt wie, das kriegen wir hin, da finden wir eine Lösung. Kurz nach 7:30.
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0: Die Wiesn ist vorbei, die Baustellen dafür wieder da. Im Großraum München, da werden jetzt vor allem Arbeiten an Gleisen fortgesetzt. Angela Braun in unserem Nachrichtenstudio. Wo brauchen denn ÖPNV und Bahnnutzer momentan besonders viel Geduld?
2: Also ich würde sagen im Landkreis Erdingen, denn da müssen die Pendler 7 Wochen lang mit Schienenersatzverkehr leben. Auch die Flughafenanbindung ist im Oktober knapp eine Woche lang betroffen. Und gegen Ende des Monats sind die Bahnfahrer im Münchner Süden dran.
3: Das Zauberwort in diesem Herbst heißt Schienenersatzverkehr. An 2 Wochenenden Mitte Oktober und Anfang November ist die S-Bahn-Stammstrecke durch die Landeshauptstadt erneut gesperrt. Früher sei es möglich gewesen, keine gleichzeitigen Sperrungen auf den Außenästen ins Umland vorzunehmen. Doch das, so ein Bahnsprecher in München, sei auch wegen des vielerorts maroden Schienennetzes vorbei. So ist die Kreisstadt Erdingen 7 Wochen lang von der S-Bahn abgeschnitten. Die S2 endet ab 9. Oktober in Marktschwaben. Die weiteren 12 Kilometer fahren Ersatzbusse. Spannend wird es auch ab 12. Oktober, wenn der Münchner Flughafen 4 Tage lang nur per Bus erreichbar ist. Für Kabelverlegungen zum neuen elektronischen Stellwerk sind die Gleise zum Flughafenbahnhof komplett gesperrt. Fahrgäste der S1 bleiben ab Neufahren nur Ersatzbusse, Fahrgäste der S8 bereits ab Ismaning. Auch der Regionalexpress zwischen Freising und Flughafen wird durch Busse ersetzt.
2: Ein Bericht war das von Christoph Dicke. Infos dazu und zu anderen Themen aus Bayern finden Sie auch bei uns im Netz unter br24.de und in unserer App. Der Oktober ist auch Brustkrebsmonat. Damit will die Deutsche Krebshilfe auf die Erkrankung aufmerksam machen. Etwa jede 8. Frau in Deutschland ist betroffen. Auch Nadine Förg aus dem schwäbischen Höchstädt hatte Brustkrebs. Sie hat die Erfahrung gemacht, dass es zwar eine medizinische Versorgung gibt, aber für das Leben danach fehlten gerade auf dem Land Angebote. Judith Zacher hat sie getroffen.
4: Den Befund krebsfrei hat Nadine Förg vor etwa 1,5 Jahren bekommen. Ihr 2. Geburtstag ist das. Klar war das eine Riesenerleichterung, sagt die 34-Jährige. Dennoch ist ihr Leben nach dem Krebs ein anderes. Schmerzen begleiten sie. Sie ist schneller erschöpft und macht sich viele Gedanken. Etwa vor jedem Nachsorgetermin hat sie Angst. So geht es vielen Betroffenen. Doch Hilfsangebote gibt es gerade auf dem Land wenige. Genau eine Psycho-Onkologin gäbe es in der Region, im Nachbarlandkreis, so Förg. Deshalb hat sie vor ein paar Monaten in Zusammenarbeit mit dem Verein Lebenshelden eine Sisterhood-Gruppe gegründet. Von einer Betroffenen für Betroffene. Hier können sich Frauen und ihre Angehörigen austauschen. Der Fokus liegt nicht auf der Krankheit an sich, sondern das Leben danach. Das kommt an. Als Rettungsanker bezeichnet eine Teilnehmerin das Angebot. Der Austausch sei unglaublich bereichernd.
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0: Stellenweise ist es heute in Bayern länger neblig trüb. Ansonsten gibt es viel Sonnenschein für uns an diesem Dienstag. Ab dem frühen Nachmittag ziehen von Süden her einige Wolken auf. Und spät nachmittags oder abends sind am westlichen Alpenrand die ein oder anderen Schauer und Gewitter möglich. Die Höchstwerte liegen zwischen 19 Grad im höheren Allgäu und 24 Grad im Landkreis Aschaffenburg.
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Damit haben Sie ihn auf Platz 2 gewählt in der ARD-Schlager-Hitparade. Ramon Roselli auf BR Schlager mit seinem aktuellen Titel Alles, was du suchst.

0: Man kennt es vielleicht von der Tour de France, wo die Radfahrer auch so versetzt hintereinander fahren und dadurch sparen die bis zu 25% der Energie. Der Vogel, der vorne wegfliegt, hat am meisten Aufwand und die dahinter sparen und deswegen wechseln die sogar durch.
1: Ein durch und durch ausgeklügeltes System also, dass da die Gänse haben. Wenn Sie heute oder in den nächsten Tagen welche sehen, wissen Sie Bescheid. Aber auf Ihrem Weg in die Arbeit, da fahren Sie jetzt bitte keine Faust. Kommen Sie gut in Ihren Tag.
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Meine eigenen Wege. Zeitlos gute Nummer von Heinz Rudolf Kunze auf BR Schlager. Und jetzt gibt's was für alle, die sich noch mal ganz kurz für ein Minütchen im Bett rumdrehen wollen, bevor sie aufstehen.

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1: 8 Uhr. Die Nachrichten des Bayerischen Rundfunks mit Inka Kübel. Die Übersicht. Bundesamt verzeichnet deutlich mehr Kriegsdienstverweigerer. Bayern bekommt teures Heizöl besonders zu spüren. Frankreich erwartet heute wieder Schülerproteste und Kundgebungen. Das Wetter in Bayern, gebietsweise trüb, sonst sonnig, bei maximal 24 Grad. Berlin. Immer mehr junge Männer verweigern den Dienst an der Waffe. Das belegen aktuelle Zahlen des zuständigen Bundesamts. Demnach sind von Januar bis Ende August dieses Jahres bereits mehr als 12.000 Anträge auf Kriegsdienstverweigerung bei der Behörde eingegangen. Das sind schon jetzt mehr als dreimal so viele wie im gesamten Jahr 2025. Das Bundesamt berichtet zudem von massiven Problemen bei vielen Anträgen, die zum Teil mit nicht anerkennungsfähigem Inhalt eingehen und unbearbeitet zurückgesandt werden, wie eine Sprecherin den Funke-Medien sagte. Ein Grund für den starken Anstieg dürfte das seit Jahresbeginn geltende Gesetz über den neuen Wehrdienst sein. Kern ist die verpflichtende Musterung für junge Männer ab dem Jahrgang 2008. So sollen Freiwillige für einen Ausbau der Truppe rekrutiert werden. Sollte das angepeilte Ziel verfehlt werden, kann der Bundestag über eine sogenannte Bedarfswehrpflicht entscheiden. München. Bayern ist besonders von den gestiegenen Preisen für Heizöl infolge des Iran-Kriegs betroffen. Denn im Freistaat wird laut Zensus immer noch mehr als jedes dritte Gebäude mit Öl beheizt. Mehr als in allen anderen Bundesländern. Vor allem in Niederbayern und in der Oberpfalz spielt Öl als Energieträger die wichtigste Rolle. Grund dafür ist laut Fachleuten, dass in den 1970er Jahren Gasnetze vor allem in den größeren Städten verlegt wurden. Ländliche Regionen im Freistaat blieben damals außen vor. Fachleute registrieren allerdings, dass der Trend in Bayern seit Jahren zur alternativen Energieversorgung wie Wärmepumpen sowie Nah- und Fernwärme geht. Berlin. Bundesaußenminister Wadephul warnt wegen des Klimawandels vor einer veränderten Sicherheitsstruktur und neuen Migrationsbewegungen. Wenn sich etwa durch das Klima Not und Hunger in fragilen Staaten verstärkten, könnte das zu einem Nährboden für Extremismus und Terrorismus werden oder Menschen dazu zwingen, ihre Heimat zu verlassen. Zugleich betonte der Minister zum Start der Berlin Climate and Security Conference, wie wichtig Klimaschutzmaßnahmen für die Sicherheit von Staaten sind. Wenn Russland diesen Winter erneut gezielt die Energieinfrastruktur der Ukraine angreife, könnten erneuerbare Energiequellen zur Lebensversicherung werden, so Wadephul. Paris. In Frankreich haben Schülerorganisationen zu einem landesweiten Protesttag aufgerufen. Zahlreiche Gewerkschaften sowie linke Parteien riefen zu Solidarität mit den Demonstranten auf. Die Schüler fordern kürzere Schultage, mehr Lehrer und eine bessere Ausstattung der Schulen. Bei ähnlichen Protesten in den vergangenen Tagen hatten gewalttätige Jugendliche unter anderem Polizisten und Lehrer angegriffen und Feuer gelegt. Mehr als 5000 Menschen wurden festgenommen. Die Polizei griff hart durch, auch ihr wird Gewalt vorgeworfen. Traunstein. Vor dem Landgericht wird heute das Urteil im Vergewaltigungsprozess gegen eine Polizistin erwartet. Die vom Dienst suspendierte Beamtin soll eine 14-Jährige vergewaltigt und hunderte kinderpornografische Dateien besessen haben. Staatsanwaltschaft und Verteidigung hatten sich auf einen Deal verständigt, so dass die Angeklagte bei einer Verurteilung mit einer Haftstrafe von 3 bis 3,5 Jahren rechnen kann. Voraussetzung dafür war ein umfassendes Geständnis. Die Transfrau soll die 14-Jährige auf der Toilette eines Fastfood-Restaurants missbraucht haben. Ermittler fanden bei der Angeklagten außerdem kinderpornografische Dateien. Das Wetter in Bayern, gebietsweise länger neblig trüb, ansonsten viel Sonne, am Nachmittag und Abend örtlich Schauer oder Gewitter, 19 bis 24 Grad. Kommende Nacht teils klar, teils wolkig, vereinzelt Schauer, Tiefstwerte bis 5 Grad. Morgen nach örtlichem Nebel und Hochnebel sonnig oder locker bewölkt, 20 bis 26 Grad. Es ist 8.04 Uhr.
2: Der BR-Schlager Verkehrsservice. A3 Würzburg Richtung Frankfurt zwischen Seligenstädter Dreieck und Offenbach 12 Kilometer Stau. A7 Würzburg Richtung Füssen zwischen Langenau und dem Dreieck Hittistetten stockender Verkehr an einer Baustelle. A8 Salzburg Richtung München zwischen Fraßdorf und Rosenheim 6 Kilometer Stau an einer Baustelle. A9 Nürnberg Richtung München zwischen Hilpoltstein und Denkendorf 8 Kilometer Stau. Die A94 Passau Richtung München zwischen Paarstetten und Paarsdorf stockender Verkehr und die A96 Lindau Richtung München zwischen Gräfelfing und Sendling 4 Kilometer Stau. Gute Fahrt in Ihren Dienstagmorgen.
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2: Also wenn ein Lied das Wort Powerschlager verdient hat, dann ja wohl das.
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2: Mit Morgengold bringt uns Wolfgang Petri gleich auf Betriebstemperatur an diesem Dienstagmorgen hier auf BR Schlager. Und vorher Andy Borg für Sie. Adios. Amor. 7:58.

0: Laura Wildes Herz versteht Spanisch. 8.15 Uhr ist es auf BR Schlager. Momentan leuchtet ja alles orange in Bayern, denn wir haben Kürbiszeit. Bayerns Märkte und Supermärkte sind voll und überall liegen große Kürbisberge in Bretterregalen am Straßenrand. Es gibt ja fast nichts Besseres als die Kürbisse quasi direkt vom Feld zum selber aussuchen. Geld wirft man einfach in die Kasse und die meisten machen das auch guten Gewissens, sagt Sabine Strass, Kürbisbäuerin aus Allerheim im Landkreis Donau-Ries. Deswegen ist sie ein absoluter Kürbis-Fan.
1: Ja, das ist mein Herzblut ein bisschen, der Kürbis. Ich liebe Kürbisse, die sind sehr, sehr lecker, sehr schön und im Herbst ist es eine Augenweide, das tut der Seele gut. Bei uns am Hof ist die Zahlungsmoral eigentlich in Ordnung und von daher sind wir immer noch dabei.
0: Richtig schön auch, dass es so viele Kürbisbauern und Bäuerinnen gibt bei uns in Bayern. Ist ja auch einfach ein super leckeres Gemüse und unkompliziert zu verarbeiten. Sabine Strass hat da auch einen Tipp.
1: Bei mir muss es immer schnell gehen, meistens beim Kochen. Von daher mache ich sehr gerne eine ganz einfache, aber eine sehr leckere Kürbissuppe. Oder ich brate ihn in Stückchen in der Pfanne oder mache mir einen Spaghetti-Kürbis, der ja selber dann im Ofen vor sich hin brät.
0: Ja, oder wie wär's mit Müsli-Kürbis?
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0: Jörg Bausch auf BR Schlager mit Wir rocken das Leben. 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

0: Mit einer schönen Nena-Nummer starten wir in den Dienstagmorgen. Lass mich dein Pirat sein, um kurz nach 8:30 auf BR Schlager.
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0: Wenn es eins gibt, was uns als Gesellschaft zusammenhält, dann soziales Engagement. Deswegen verleiht heute Nachmittag Bayerns Sozialministerin Ulrike Scharf 15 Frauen und Männern aus ganz Bayern für ihren Einsatz die Sozialmedaille. Angela Braun, wer ist denn heuer da mit dabei?
2: Ja, mit dabei sind zum Beispiel die Huberburm aus dem Berchtesgadener Land. Sie haben den inklusiven Kletterverein Ich will da rauf mitbegründet. Auch die Leiterin der Ingolstädter Tafel wird geehrt und ebenfalls aus Ingolstadt kommt die Vorsitzende des Vereins Goals for Kids. Und was dieser Verein macht, das schildert Katrin Nöbauer.
3: Der Verein Goals for Kids setzt sich seit 19 Jahren für benachteiligte Kinder aus Ingolstadt und Region ein. Er sammelt Spenden für Schulen, Einrichtungen oder Organisationen, die sich um Kinder kümmern, die krank sind, eine Behinderung haben oder aus sozial schwachen Familien kommen. Das Besondere, der Verein ist aus dem Eishockey-Bereich entstanden. Die Haupteinnahmequelle sind die sogenannten Torpatenschaften beim ERC Ingolstadt, erklärt die Vereinsvorsitzende Steffi Braunsmäntel.
4: 150 Euro pro Tor, pro Sieg gehen an Goals for Kids. Wir haben für jeden Spieler ein oder mehrere Torpaten. Seitdem ich den Vorsitz übernommen habe, seit 2010, haben wir ja über 1 Million Euro Spenden sammeln können und weitergeben können.
3: Etwa für gesundes Schulfrühstück, Schwimmkurse oder Präventionsprojekte gegen Gewalt. Der Verein will sich dafür einsetzen, dass alle Kinder möglichst die gleichen Chancen bekommen.
2: In Nürnberg fährt fast jeder zweite Bus elektrisch. Das ist das Ergebnis einer bundesweiten Untersuchung. Simone Schülein berichtet.
5: Die Stadt fährt damit bei E-Bussen relativ weit vorn mit. Mit einem Anteil von 48,1% landet Nürnberg unter insgesamt 39 großen Städten auf dem 4. Platz. Spitzenreiter ist Mannheim mit einer Elektroquote von 60,6%. Der bayernweite Vergleich zeigt, München landet in dem Ranking auf Platz 14. Augsburg wird sogar nur Letzter. Dort gibt es bisher keinen E-Bus. Doch die Augsburger sehen ihre Busflotte dennoch als umweltfreundlich an. Sie sind seit vielen Jahren zu 100% mit Biogas unterwegs.
2: Nachwuchs gesucht, so heißt es bei den Waldbesitzern. Die Waldbesitzervereinigung Nordschwaben gründet heute eine eigene Jugendgruppe. Das berichtet Judith Zacher.
6: Das neue Angebot richtet sich an junge Menschen zwischen 15 und 35 Jahren. Geplant ist, den jungen Mitgliedern ein breites Wissen zu vermitteln. Von Waldpflege bis Klimawandel, vom Beruf des Schreiners bis zur Baumschule. Die rund 2000 Waldbesitzer der WBV Nordschwaben stünden für eine nachhaltige, verantwortungsvolle und zukunftsorientierte Bewirtschaftung der Wälder, so der Initiator der Jugendgruppe Axel Wiedemann. Damit dies auch künftig gelinge, brauche es junge Menschen, die Interesse zeigen, Verantwortung übernehmen und neue Ideen einbringen.
2: Warum Züge in Bayerisch Gmain nach der Bahnsanierung deutlich lauter sind als zuvor, das ist eines von vielen Themen bei uns im Netz unter br24.de und in unserer App.
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0: Heute ist es in manchen Regionen Bayerns länger neblig trüb, ansonsten erwartet uns viel Sonne. Am Nachmittag und Abend ziehen örtlich Schauer oder Gewitter auf. Bei 19 bis 24 Grad. Kommende Nacht teils klar, teils wolkig. Vereinzelt gibt's Schauer bei 10 bis 5 Grad. Morgen nach örtlichem Nebel und Hochnebel ein insgesamt sonniger oder locker bewölkter Mittwoch mit 20 bis 26 Grad. Am Donnerstag warten vor allem im Südosten sonnige Abschnitte auf uns. Ansonsten ist es eher bewölkt und regnerisch. Und ganz ähnlich am Freitag. Und es wird kühler bei 10 bis 16 Grad.
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0: Neu auf BR Schlager, Julian Reim und Anna-Maria Zivkov mit Was wirst du ihm sagen? Und ich werde Ihnen jetzt sagen, dass es nun weihnachtlich wird, hier auf BR Schlager, an diesem Dienstag, den 6. Oktober. Ja, was haben Sie denn? In nur 12 Wochen ist soweit. Dann ist schon wieder Heiligabend. In den Supermärkten liegen ja schon die Lebkuchen parat. Und damit Sie auch dekorationsmäßig gut vorbereitet sind auf die Weihnachtszeit, kommt hier eine richtig gute Nachricht. Der Abfallzweckverband Hof und die Diakonie Hochfranken haben sich nämlich Folgendes überlegt.
1: Die Idee ist eigentlich ganz einfach. Wir sagen, liebe Leute, schaut auf euren Dachboden nach. Schaut nach, was ihr eigentlich nicht mehr braucht an Weihnachtsdekoration, Weihnachtsschmucken etc. Und was ihr nicht mehr braucht, das packt ihr in einen Umzugskarton und bringt ihn zu uns am Wertstoffhof in Hof.
0: Das ist Hermann Knoblich vom Abfallzweckverband Hof, der koordiniert die Aktion. Bis zum 24. Oktober kann man da die Schätzlerkisten abgeben und dann startet am 21. November ein Adventsflohmarkt bei

0: einfach wieder ein Stück normales Arbeitsleben. Und auch wenn wir jetzt im Oktober noch ein bisschen Zeit haben bis zum ersten Advent, vielleicht ist ja das genau der richtige Moment, mal die Weihnachtskiste in Ruhe durchzuschauen. So bekommt Ihre alte Christbaumkugel vielleicht schon im November ein neues Daheim. Und Sie haben den Kopf frei für die wirklich große Frage: Welche Plätzchen backen wir heuer zuerst?
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Reinhard Fendrich mit Es lebe der Sport im BR Schlagermorgen um kurz vor neun. Und jetzt wird's für mich sportlich, aber in anderer Hinsicht. Es gibt nämlich so Situationen, da muss man aussprechen, was man am liebsten gar nicht aussprechen würde. Schlechte Nachrichten. Und die teilt man nicht einfach so zwischen Tür und Angel mit. Schon gleich gar nicht, wenn einem der Empfänger der Nachricht am Herzen liegt. So geht's uns gerade von BR Schlager, so geht's mir jetzt. Aber es hilft ja alles nichts. Viele von Ihnen wissen es schon seit einiger Zeit, andere hören es jetzt zum ersten Mal. Am 9. November, also in nicht mal mehr 5 Wochen, ist unser letzter Sendetag hier auf BR Schlager. Danach gibt's uns nicht mehr als Radioprogramm. Wenn uns eine Sache klar ist, dann, dass wir für ganz viele von Ihnen Alltagsbegleiter geworden sind. Das bekommen wir immer wieder rückgemeldet von Ihnen und auch, dass BR Schlager einen ganz festen Platz in Ihrem Leben hat. So wie jetzt, während Sie vielleicht beim Frühstückstisch sitzen oder gerade im Auto unterwegs sind oder bei der Arbeit oder nachher beim Kochen oder einfach so zu Hause, weil BR Schlager für Sie mit dazugehört. Und deshalb ist uns auch klar, denen, die uns jeden Tag einschalten, bricht das Herz. Und ich kann Ihnen versichern, uns geht's genauso. Deswegen hier mal eine Einordnung für den Grund dafür, dass es BR Schlager bald nicht mehr gibt. Der Grund ist der neue rechtliche Rahmen für die ARD. Kurz zum Verständnis, die ARD, das ist unser Rundfunkverbund, den wir hier in Deutschland haben. Und zur ARD gehören alle Rundfunkanstalten der einzelnen Bundesländer Deutschlands. Auch wir vom Bayerischen Rundfunk sind somit Teil der ARD. Und jetzt haben wir die Situation, dass künftig in der gesamten ARD weniger Radioprogramme über Antenne verbreitet werden dürfen. Das betrifft UKW genauso wie DAB+. Und BR Schlager gehört leider mit zu den Programmen, die deshalb eingestellt werden müssen. 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Und vor allem, bis zum 9. November sind wir natürlich noch hier und ich verspreche Ihnen, wir werden unseren letzten Sendetag ganz besonders intensiv mit Ihnen verbringen, mit Ihrer Lieblingsmusik, mit Ihren Erinnerungen, mit Ihren Geschichten und einigen Überraschungen, die wir vorbereiten für Sie. Denn wir möchten nicht einfach den Stecker ziehen, wir möchten gemeinsam mit Ihnen feiern, wenn wir schon Abschied nehmen müssen. Und das tun wir erhobenen Hauptes. 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November sind wir noch ganz für Sie da. Deshalb sagen wir heute auch noch nicht Tschüss, sondern erstmal danke, dass auch Sie uns begleiten.

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1: 9 Uhr. Die Nachrichten des Bayerischen Rundfunks mit Inka Kübel. Die Übersicht. In Sachsen-Anhalt kommt der Landtag erstmals nach der Wahl zusammen. Zahl der Kriegsdienstverweigerer steigt drastisch an. Statistik verzeichnet weniger Gewalt gegen bayerische Kommunalpolitiker. Und das Wetter in Bayern gebietsweise trüb, sonst sonnig bei maximal 24 Grad. Magdeburg. Der AfD-Spitzenkandidat von Sachsen-Anhalt, Siegmund, erwartet, dass heute erstmals ein Politiker seiner Partei zum Landtagspräsidenten in einem Bundesland gewählt wird. Im Deutschlandfunk sprach Siegmund von einem Schritt in die richtige Richtung. Man werde ein klares Zeichen für Deutschland setzen, für die politische Zukunft in diesem Land. In Sachsen-Anhalt kommt heute zum ersten Mal nach der Landtagswahl das Parlament zusammen. Das Plenum wird dann voraussichtlich den AfD-Politiker Rausch zum Parlamentspräsidenten wählen. Das BSW hat seine Unterstützung zugesagt. Linken-Fraktionschefin von Angern mahnte im BR-Interview heute früh, Deutschland habe sehr viel zu verlieren. Es sei für sie kaum aushaltbar, dass nach 1945 das erste Mal wieder das Mitglied einer rechtsextremen Partei das höchste Amt eines Landes ausfüllen werde, sagte von Angern. Berlin. In Deutschland stellen immer mehr Männer einen Antrag auf Kriegsdienstverweigerung und das, obwohl die Wehrpflicht weiter ausgesetzt ist. In den ersten 8 Monaten des Jahres sind laut übereinstimmenden Medienberichten beim zuständigen Bundesamt bereits mehr als 12.000 Anträge eingegangen. Im Gesamtjahr 2025 waren es knapp 3.900, im Jahr davor etwa 2.250. Ein Hintergrund dürfte neben der angespannten Sicherheitslage auch das neue Wehrdienstgesetz sein, das im Januar in Kraft getreten ist. Es sieht zwar keine Wehrpflicht vor, aber junge Männer müssen einen Fragebogen ausfüllen, wenn sie 18 werden. Berlin. Die Zahl der Tankstellen, die gegen die 12-Uhr-Regel verstoßen, ist deutlich gesunken. Das zeigt eine Datenanalyse des SWR. Danach wurden im September an knapp 800 Tankstellen in Deutschland die Preise zu unerlaubten Zeitpunkten erhöht. Das ist ein Drittel weniger als noch im Juli. Damals war zum ersten Mal der Tankrabatt eingeführt worden. Auffällig ist laut der Analyse, dass 15% aller groben Verstöße auf Esso-Tankstellen entfallen. Der Konzern wollte sich gegenüber dem SWR dazu allerdings nicht äußern. München. In Bayern ist die Zahl der politisch motivierten Straftaten gegen Kommunalpolitiker erneut zurückgegangen. Im vergangenen Jahr wurden 125 Vorfälle registriert. Davon wurde ein Drittel der Taten über das Internet begangen. Insgesamt ist die Zahl der Vorfälle im Vergleich zu 2024 um rund ein Viertel gesunken. Das geht aus einer Antwort des Innenministeriums auf eine Grünen-Anfrage im Landtag hervor. Bei Beleidigungen liegt die Zahl der Ermittlungsverfahren hingegen seit Jahren auf einem hohen Niveau. Hier sind die Fallzahlen 2026 deutlich angestiegen. London. Der britische Bestsellerautor und frühere Politiker Jeffrey Achey ist tot. Wie sein Verlag mitteilte, starb der Schriftsteller gestern im Alter von 86 Jahren. Archer begann im Alter von 29 Jahren eine Karriere bei den konservativen Tories, deren stellvertretender Vorsitzender er zwischenzeitlich war. Seine Romane spielen meist in der Welt der Reichen und Mächtigen. Zu seinen bekanntesten Werken gehören Kain und Abel, Der Aufstieg und Imperium. Weltweit wurden Archers Bücher mit mehr als 300 Millionen Mal verkauft. Sein letztes Buch, Adam und Eva, soll offiziell heute erscheinen. Das Wetter in Bayern. Gebietsweise länger neblig trüb, ansonsten viel Sonne, am Nachmittag und Abend örtlich Schauer oder Gewitter, 19 bis 24 Grad. Kommende Nacht teils klar, teils wolkig, vereinzelt Schauer, 10 bis 5 Grad. Morgen nach örtlichem Nebel und Hochnebel sonnig oder locker bewölkt, 20 bis 26 Grad. Es ist 9.04 Uhr.
2: Der BR-Schlagerverkehrsservice A3 Passau Richtung Nürnberg zwischen Regensburg, Burgweinting und Regensburg-Universität 4 Kilometer Stau nach einem Unfall. A3 Würzburg Richtung Frankfurt zwischen Seligenstädter Dreieck und Offenbach 12 Kilometer Stau. A7 Würzburg Richtung Ulm. Auf der Mainbrücke Marktbreit steht ein defekter LKW im Baustellenbereich. A7 Würzburg Richtung Füssen, zwischen Langenau und dem Dreieck Hittistetten Stau an einer Baustelle. A8 Salzburg Richtung München, zwischen Fraßdorf und Rosenheim, 6 Kilometer Stau an einer Baustelle. A94 Passau Richtung München, zwischen Paarstetten und dem Kreuz München-Ost, stockender Verkehr. A96 Lindau Richtung München, zwischen Gräfelfing und Sendling, 3 Kilometer Stau. Und die A99 Westumfahrung München Richtung Nürnberg, zwischen dem Dreieck München-Südwest und Lochhausen, 5 Kilometer Stau. Gute Fahrt für Sie.
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2: Diese Frau hat im Laufe ihrer Karriere mehr Menschen berührt als so manch andere. Bereits seit Mitte der 70er Jahre wird ganz Deutschland von dieser außerordentlichen Stimme verzaubert. Das ist Ingrid Peters mit einem Schalala im Radio.

0: 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Vincent Groß im BR Schlagermorgen um 8:45. 2 Jahre ist es jetzt her, da haben Jugendliche von der Realschule in Ansbach ein Musikvideo gegen Rassismus produziert. 1000 Farben heißt die Nummer. Es ging dann auch viral. Die Schülerinnen und Schüler waren mit ihrem Lied in München und auch in Berlin. Und jetzt hat die Realschule Ansbach nachgelegt. Nun gibt es ein Lied gegen Mobbing. BR-Reporterin Julia Demel gibt uns einen akustischen Einblick in dieses Schülerprojekt, das uns wieder unter die Haut geht.
1: Ich bin's, Lisa, 8b. Weißt du noch damals? Du hast dich ja krass verändert.
2: Du kannst dich ehrlich nicht mehr erinnern, oder?
1: Woran denn?
3: Du fragst woran, auch wenn sich alles in mir sträubt, dich. Helf dir kurz mal auf die Sprünge, Lisa, ungeschminkt und deutlich.
4: Das Musikvideo der Realschule Ansbach erzählt die fiktive Geschichte eines Mädchens namens Sarah, das in der Schule gemobbt wird.
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4: Mehr als ein halbes Jahr haben die Schülerinnen und Schüler aus unterschiedlichen Klassen an dem Musikprojekt gearbeitet. Sie haben das Video in einer Buchhandlung und in den Schulräumen gedreht. Die Hauptrollen, das Mädchen, das das Mobbing anleitet, und das Opfer werden von den beiden Neuntklässlerinnen Jana und Kayla gespielt.
5: Es war sehr schwer, weil ich eigentlich eine sehr nette Person bin, und sich dann in eine andere Person reinzufühlen als Mobberin ist nicht so ein schönes Gefühl, aber für die Message ist es wert.
6: Wenn ich das anschaue, bekomme ich immer noch Gänsehaut auf jeden Fall. Aber ja, ich mag's.
4: Angeleitet wurde das Projekt von ihrem Musiklehrer Marco Ganzmann. Er hat die Musik geschrieben, aber das Thema und die Texte kamen von den Schülern.
7: Wir haben zusammen dann gebrainstormt und ganz viele Ideen zusammengetragen. Und da hat sich relativ schnell rauskristallisiert, dass irgendwas in Richtung Digital, Mobbing, Cybermobbing, sowas total relevant ist für die Schüler. Und ja, dann haben wir uns eben geeinigt auf dieses Thema, weil es halt einfach super nah an der Schülerwelt ist.
4: Die Geschichte im Song ist fiktiv, doch sie beruht auf echten Erfahrungen der Schüler.
8: Die Jungs erleben sowas auch. Ich persönlich habe sowas auch erlebt. Ich kam in der 6. neuen Schule hier und hatte über ein Vierteljahr keine Freunde. Ich war alleine hier.
9: Damals in der 7. Klasse wurde ich zum Beispiel, das ist für mich immer noch ein prägendes Erlebnis, von der ganzen Schule ausgebuht. Und da muss ich rückblickend immer noch dran denken. Und das ist für mich immer noch wie so ein Schlag ins Gesicht, weil das einfach so ein prägender Moment für mich war, weil ich nicht wusste, wie ich damit umgehen soll. Und das verfolgt mich bis heute immer noch.
4: So lautet die Botschaft, die sich die Jugendlichen wünschen. Jeder sollte seine Stimme erheben im Kampf gegen Mobbing.
0: Julia Demel war das aus Ansbach für uns. Und ich glaube, jeder, der in seinem Leben schon mal von Mobbing betroffen war, der weiß, wie wichtig solche Aktionen sind, wie das Musikprojekt der Realschule Ansbach. Jetzt auf BR Schlager kein Lied gegen Mobbing, aber ein Lied, in dem es ums Ausbrechen geht.
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0: Morgen wird er 64. Tommy Steiner mit Weil du alles bist auf BR Schlager, wo uns gleich Andrea Berg begegnet.
1: 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Da spricht doch nichts dagegen.
0: Sie liefert immer wieder ab, die Frau, auch mit ihrem neuen Titel, den uns keiner nehmen kann, hier auf BR Schlager.
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0: Wie viel Zeit will man eigentlich damit verbringen, das eigene Leben auf später zu verschieben? Genau darum geht's in Andrea Bergs neuer Nummer, das kann uns keiner nehmen. 9:30 hier auf BR Schlager.
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2: Im Studio Angela Braun. Die Wiesn ist vorbei, die Baustellen im öffentlichen Nahverkehr sind wieder da. Im Großraum München werden jetzt vor allem Arbeiten an Gleisen fortgesetzt. Sowohl auf der S-Bahn-Stammstrecke als auch auf den Außenästen wie nach Erding zum Flughafen und nach Gauting müssen sich Fahrgäste auf Sperrungen einstellen. Ein Überblick von Christoph Dicke.
3: Das Zauberwort in diesem Herbst heißt Schienenersatzverkehr. An zwei Wochenenden Mitte Oktober und Anfang November ist die S-Bahn-Stammstrecke durch die Landeshauptstadt erneut gesperrt. Früher sei es möglich gewesen, keine gleichzeitigen Sperrungen auf den Außenästen ins Umland vorzunehmen. Doch das, so ein Bahnsprecher in München, sei auch wegen des vielerorts maroden Schienennetzes vorbei. So ist die Kreisstadt Erding 7 Wochen lang von der S-Bahn abgeschnitten. Die S2 endet ab 9. Oktober in Marktschwaben. Die weiteren 12 Kilometer fahren Ersatzbusse. Spannend wird es auch ab 12. Oktober, wenn der Münchner Flughafen 4 Tage lang nur per Bus erreichbar ist. Für Kabelverlegungen zum neuen elektronischen Stellwerk sind die Gleise zum Flughafenbahnhof komplett gesperrt. Fahrgäste der S1 bleiben ab Neufahren nur Ersatzbusse, Fahrgäste der S8 bereits ab Ismaning. Auch der Regionalexpress zwischen Freising und Flughafen wird durch Busse ersetzt.
2: Der Oktober ist auch Brustkrebsmonat. Damit will die Deutsche Krebshilfe auf die Erkrankung aufmerksam machen. Etwa jede 8. Frau in Deutschland ist betroffen. Auch Nadine Förg aus dem schwäbischen Höchstädt hatte Brustkrebs. Sie hat die Erfahrung gemacht, dass es zwar eine medizinische Versorgung gibt, aber für das Leben danach fehlten gerade auf dem Land Angebote. Judith Zacher hat sie getroffen.
4: Den Befund krebsfrei hat Nadine Förg vor etwa 1,5 Jahren bekommen. Ihr 2. Geburtstag ist das. Klar war das eine Riesenerleichterung, sagt die 34-Jährige. Dennoch ist ihr Leben nach dem Krebs ein anderes. Schmerzen begleiten sie, sie ist schneller erschöpft und macht sich viele Gedanken. Etwa vor jedem Nachsorgetermin hat sie Angst. So geht es vielen Betroffenen. Doch Hilfsangebote gibt es gerade auf dem Land wenige. Genau eine Psycho-Onkologin gäbe es in der Region, im Nachbarlandkreis, so Förg. Deshalb hat sie vor ein paar Monaten in Zusammenarbeit mit dem Verein Lebensheldin eine Sisterhood-Gruppe gegründet. Von einer Betroffenen für Betroffene. Hier können sich Frauen und ihre Angehörigen austauschen. Der Fokus liegt nicht auf der Krankheit an sich, sondern das Leben danach. Das kommt an. Als Rettungsanker bezeichnet eine Teilnehmerin das Angebot. Der Austausch sei unglaublich bereichernd.
2: Und von Schwaben noch ein kurzer Blick ins Berchtesgadener Land. Warum die Züge in Bayerisch Gmain nach der Bahnsanierung deutlich lauter sind als zuvor, das ist eines von vielen Themen bei uns im Netz unter br24.de und in unserer App.
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0: Heute Vormittag halten sich stellenweise Nebel- und Hochnebelfelder in Bayern. Abseits davon gibt's viel Sonnenschein für uns. Ab dem frühen Nachmittag ziehen von Süden her einige Wolken auf. Und spätnachmittags oder abends sind am westlichen Alpenrand örtlich Schauer oder Gewitter möglich. Die Höchstwerte liegen zwischen 19 Grad im höheren Allgäu und 24 Grad im Landkreis Aschaffenburg. Fahrradwetter.
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0: Das heißt für dein Herz Alaska für immer. 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

0: Alles muss raus bei Ramona Martinez mit Räumungsverkauf neu hier auf BR Schlager.
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0: Wir ziehen heute einen ganz besonderen Schlager aus unserer Musikschatzkiste und dazu gibt's gleich einen Grund zum Feiern, denn Nana Mouskouri hat gestern den Verdienstorden der Bundesrepublik Deutschland bekommen. Bundespräsident Frank-Walter Steinmeier hat ihr diese hohe Auszeichnung im Schloss Bellevue überreicht. Und wir feiern das natürlich mit Musik von Nana Mouskouri. Ein Lied aus dem Jahr 1980, an dem Ralf Siegel mitgeschrieben hat. Eine Nummer, bei der man schon allein wegen des Titels an Sonne, an Lavendelfelder und französisches Lebensgefühl denken muss. La Provence. Damit hat Nana Mouskouri damals auch bei uns einen schönen Erfolg gefeiert. Das Stück kam in Deutschland bis auf Platz 17 und blieb insgesamt 25 Wochen in den Charts. Nana Mouskouri war zu diesem Zeitpunkt längst ein internationaler Star. Ihren großen Durchbruch in Deutschland hatte sie fast 20 Jahre vorher schon mit Weiße Rosen aus Athen. Und seitdem hat sie in etlichen Sprachen gesungen und Menschen auf der ganzen Welt erreicht. Gestern gab es nun also den Verdienstorden für ihre außergewöhnliche Karriere und für ihr Engagement für Frieden und Verständigung. Wir sagen ganz herzlichen Glückwunsch, Nana Mouskouri, und holen uns ein bisschen französisches Lebensgefühl aus der Provence ins Radio.

0: Eine Frau mit einer unglaublich positiven Einstellung zum Leben. Wenke Möhre mit Eingeliebt und Ausgeliebt an diesem Dienstag um kurz vor 10, an dem sich's für sie noch lange nicht ausgeliebt hat. Denn auf BR Schlager kommt gleich ihr Lieblingsjürgen ans Mikrofon. Jürgen Lassauer begrüßt sie. Der Jürgen. Zum BR Schlagertreff kommen Sie gut durch Ihren Dienstagvormittag. Jetzt mit handgemachter Musik aus Bayern von den Blutsbrüdern.
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1: 10 Uhr. Die Nachrichten des Bayerischen Rundfunks mit Inka Kübel. Die Übersicht. Industrie warnt vor AfD-Regierung in Sachsen-Anhalt. Zahl der Kriegsdienstverweigerer geht deutlich nach oben. Schülerorganisationen in Frankreich rufen zu neuen Protesten auf. Und das Wetter in Bayern gebietsweise trüb, sonst sonnig bei maximal 24 Grad. Magdeburg. Vor der konstituierenden Sitzung des Landtags in Sachsen-Anhalt warnen Vertreter der Industrie vor einer AfD-Regierung dort. Die Hauptgeschäftsführerin des BDI, Gönner, sagte der Neuen Osnabrücker Zeitung, die AfD sei keine Wirtschaftspartei. Der wirtschaftliche Erfolg hierzulande basiere auf Offenheit, der freiheitlich-demokratischen Grundordnung und gut ausgebildeten Mitarbeitern auch aus dem Ausland. All das spiegele sich in den Positionen der AfD nicht wider, sagte Gönner. In Magdeburg kommt in einer Stunde der neu gewählte Landtag zu seiner ersten Sitzung zusammen. Dabei wird voraussichtlich der AfD-Politiker Rausch mit Stimmen des BSW zum neuen Landtagspräsidenten gewählt. AfD-Wahlgewinner Siegmund sprach im Deutschlandfunk von einem Schritt in die richtige Richtung. Man werde ein klares Zeichen für Deutschland setzen, für die politische Zukunft in diesem Land. Berlin. Die Zahl der Kriegsdienstverweigerer in Deutschland steigt weiter stark an. Von Januar bis Ende August dieses Jahres sind bereits mehr als 12.000 entsprechende Anträge beim zuständigen Bundesamt eingegangen, wie mehrere Medien unter Berufung auf eine Sprecherin der Behörde berichten. Damit liegt die Zahl der Anträge schon jetzt dreimal höher als im gesamten Jahr 2025. Hintergründe für den starken Anstieg der Verweigerer dürften die angespannte Sicherheitslage und das Gesetz über den neuen Wehrdienst sein, das zum Jahresanfang in Kraft getreten ist. Alle deutschen Staatsbürger erhalten seitdem im Jahr ihrer Volljährigkeit Fragebögen, um ihre Bereitschaft und Eignung für den Dienst an der Waffe abzufragen. Eine Pflicht zum Wehrdienst gibt es bislang nicht. Bei der Verweigerung geht es um einen möglichen Kriegsdienst. Wiesbaden. Nach den beiden starken Monaten Juni und Juli sind die Aufträge für die deutsche Industrie im August eingebrochen. Wie das Statistische Bundesamt mitteilte, sanken die Auftragseingänge im verarbeitenden Gewerbe um 10,6% und damit so stark wie seit Jahresbeginn nicht mehr. Im Juli hatte eine Reihe von Großaufträgen im Schiff-, Schienenfahrzeug- und Flugzeugbau sowie der Bau von Militärfahrzeugen für ein Plus gesorgt. Diese fehlten im August. Laut Bundeswirtschaftsministerium brach die heimische Investitionsgüternachfrage um 28,6% ein. Paris. In Frankreich haben Schülerorganisationen zu einem landesweiten Protesttag aufgerufen. Zahlreiche Gewerkschaften sowie linke Parteien unterstützen deren Anliegen. Die Schüler fordern kürzere Schultage, mehr Lehrer und eine bessere Ausstattung der Schulen. Bei ähnlichen Protesten in den vergangenen Tagen hatten gewalttätige Jugendliche unter anderem Polizisten und Lehrer angegriffen und Feuer gelegt. Mehr als 5000 Menschen wurden festgenommen. Die Polizei griff hart durch, auch ihr wird Gewalt vorgeworfen. Nürnberg. In der Frankenmetropole fährt inzwischen fast jeder zweite Linienbus mit Elektroantrieb. Das zeigt ein Ranking der Deutschen Umwelthilfe. Damit landet Nürnberg in einem Anteil von über 48% unter insgesamt 39 großen Städten auf dem 4. Platz. Spitzenreiter ist Mannheim mit einer Elektroquote von über 60%. Danach folgen Freiburg und Karlsruhe. Augsburg schneidet in der Statistik schlecht ab. Dort fährt nach Angaben der Umwelthilfe kein einziger elektrisch betriebener Bus. Allerdings fahren alle Augsburger Busse seit 2011 mit Biogas und sind so mit regenerativer Energie unterwegs. Das Wetter in Bayern. Gebietsweise länger neblig trüb, ansonsten viel Sonne, am Nachmittag und Abend örtlich Schauer oder Gewitter, 19 bis 24 Grad. Kommende Nacht teils klar, teils wolkig, vereinzelt Schauer, Tiefstwerte 10 bis 5 Grad. Morgen nach örtlichem Nebel und Hochnebel sonnig oder locker bewölkt, 20 bis 26 Grad. Am Donnerstag vor allem im Südosten sonnige Abschnitte, sonst bewölkt und Regen. Es ist 10.04 Uhr.
2: BR Schlager, der Verkehrsservice für Sie, die A8 Salzburg Richtung München. Zwischen Fraßdorf und Rosenheim 8 Kilometer Stau an einer Baustelle und die A99 Westumfahrung München Richtung Nürnberg. Zwischen dem Dreieck München Südwest und Lochhausen 4 Kilometer Stau.
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2: Ja, da ist er. Grüß Gott. Und hallo, es ist Dienstag, der 6. Oktober. Schönen Vormittag Ihnen allen mit dem Treff und gleich mit Edmund. Das ist ein Duo aus Österreich und ihr Lied heißt Menschen. Und das hören wir gleich. Vorher geht's nach Barcelona mit Christine Stark.
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0: 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Jetzt mit neuer Musik aus Österreich von Edmund. Menschen.
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0: love song. Kiss me quick, Elvis Presley. Einer der größten Stars, die wo es in allen Zeiten bisher gegeben hat. 16 Minuten nach 10 ist es. Hier ist der BR-Schlagertreff am Dienstag, 6. Oktober, 26. Und liebe Leute, das ist der Wahnsinn irgendwie, oder? Was für ein goldener Herbst bisher. Oh, das war schon toll, als ich vorhin hier in den Sender gefahren bin. Der Nebel erwaberte da über den bunt gefärbten Wäldern. Was für ein Bild. Und dahinter hat sich die Sonne abgezeichnet, die immer mehr von diesem Nebel weggeschluckt hat.
1: Mei, ist das lecker. So ein Nebel. Wunderbar. Und man soll ja ausreichend Flüssigkeit trinken, gell?
0: Hat die Sonne dann gesagt, ja. Habe ich gehört. Naja, nicht so wirklich. Aber ich weiß auch nicht, ob die Sonne in dieser Tonlage spricht. Aber es könnte schon sein, ne? Ja. Teils haben wir es auch noch neblig. Ja, und dann haben wir natürlich im Herbst auch Kürbisse mit ihren bunten Farben. Obst gibt's auch viel. Birnen zum Beispiel. Ich habe gestern 3 Stück gegessen. Ja, die schaffen bei mir schon Bewegung im Bauch, wenn Sie wissen, was ich meine. Ja, und der Kraut. Kraut gibt's ja auch, ne? Bratwurst mit Kraut. Ich mag's ja gern, aber das Kraut, ne? Ich vertrag's nicht so gut. Und wenn's da jetzt dann auch noch Birnen oder Zwetschgen oder sowas dazu neigeschlichtet hast, mein lieber Scholli, dann geht's aber richtig rund im Körperinneren. Falls es Ihnen gerade auch so gehen sollte, dann vielleicht das Radio ein bisschen lauter drehen. Dann hören die Kollegen zumindest nicht, was in Ihnen vorgeht. Heieiei, was für ein Thema. Warum erzähle ich das eigentlich, ne? Naja, weil halt.
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Was für ein Hit. David Dundas, Jeans On. Tolle Nummer. Vor allem mal dieses Zischen. Macht es solche Geräusche, wenn man die Jeans anzieht? Meistens reißt dann was. Wenn es solche Geräusche gibt. Ich weiß es nicht. Vielleicht war es bei David Dundas ganz anders. Jetzt haben wir 10.24 Uhr in 6 Minuten die Neuigkeiten aus Bayern in unseren regionalen Nachrichten. Und Laura und Marc, die geben jetzt eine Runde Liebe aus. Das ist neu und die Liebe nehmen wir gern. Ich sag

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1: Um 10:30.
2: Im Studio Angela Braun. Im Norden von Garmisch-Partenkirchen wird seit 7 Jahren am Kramer-Tunnel gebaut. Es soll der längste Straßentunnel in ganz Bayern werden. Im tunnelreichen Loisachtal hofft man dadurch auf weniger Stau und Lärm. Über den Fortschritt der Bauarbeiten berichtet unser Oberland-Korrespondent Louis Knoll.
3: Seit 2020 wird die westliche Umfahrung von Garmisch-Partenkirchen mit dem Kramer-Tunnel gebaut. Seit kurzem wird dort die Fahrbahn betoniert. 900 Meter sind bereits fertig. In gut 10 Tagen sollen knapp 7000 Kubikmeter Beton im Berg liegen. Dazu kommen helle Wände und LED-Beleuchtung, damit der Tunnel später sicher ist und wenig Energie verbraucht. Raphael Zuber, Ingenieur beim staatlichen Bauamt Weilheim, leitet das Projekt.
4: Auf den Plan habe ich jetzt schon hunderte Male drauf geschaut und ich bin ehrlich gesagt schon stolz draußen, dass wir jetzt so weit gekommen sind. Bin stolz auf mein Team, dass wir jetzt so viel erreicht haben, wirklich große Herausforderungen haben meistern müssen.
3: Durch den Tunnelbau hat sich der Wasserhaushalt im Berg verändert. Der Bund Naturschutz hatte vor Gericht durchgesetzt, dass am Fuß des Berges wichtige Moorflächen bewässert werden. Dort waren seltene Pflanzen vertrocknet oder verschwunden. Über eine rund 2 Kilometer lange Leitung wird deshalb jetzt Wasser aus einem Bach in diese Moorflächen gepumpt.
2: Die oberbadische Kreisstadt Neuburg an der Donau will möglichst barrierefrei werden. Die Aktion Ankreiden soll dabei helfen. Wo Menschen mit Einschränkungen auf Barrieren stoßen, da können die Bürger diese Hindernisse kennzeichnen und der Stadt melden. Die Aktion kommt gut an, das berichtet unsere Korrespondentin Susanne Pfaller.
5: Ein Hindernis mit Kreide markieren, fotografieren und an die Stadt schicken. Das haben die Neuburger in den vergangenen Monaten bereits dutzende Male getan. Gemeldet haben sie vor allem zu hohe Bordsteinkanten und Stufen, die zu Rampen umgebaut werden sollen. Die ersten Hindernisse hat die Stadt schon beseitigt. Doch der Mitinitiator der Aktion, Benjamin Seubert, will nicht nur räumliche Hürden abbauen. Seubert arbeitet für Offene Hilfen, eine Einrichtung, die sich um gut 400 Menschen mit Einschränkungen aller Art kümmert.
6: Das wäre für mich die Message, dass man gemeinsam irgendwie überlegt, wie können wir jeden teilhaben lassen in der Gesellschaft und da eben Menschen mit einer geistigen Behinderung oder auch mit einer Sehbehinderung.
5: Die Liste der Verbesserungsvorschläge umfasst deshalb auch technische Hilfen für Hörgeschädigte oder digitale Anzeigen an Bushaltestellen.
2: Wir schauen nach Unterfranken. Würzburger Forscher entwickeln eine Immunzellentherapie für Herz und Gefäße. Ein internationales Team unter Leitung der Uniklinik Würzburg arbeitet an der neuen Therapieform. Damit soll das Herz nach einem Infarkt geschützt werden. Außerdem wollen sie mit der Immunzellentherapie Herz-Kreislauf-Erkrankungen vorbeugen. Rund 7 Millionen Euro stellt die Europäische Union aus dem Programm Horizon Europe für das Projekt bereit.
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1: Heute Vormittag gebietsweise Nebel, ansonsten viel Sonnenschein bei uns in Bayern. Ab dem frühen Nachmittag von Süden her einige Wolken und spätnachmittags oder abends am westlichen Alpenrand örtlich Schauer oder Gewitter möglich. Es wird wieder recht warm für die Jahreszeit, 19 bis 24 Grad. Hoho. In der Nacht anfangs am westlichen Alpenrand örtlich noch Schauer möglich, später vereinzelt Nebel und Hochnebel. Es geht runter auf 10 bis 5 Grad. Morgen nach örtlichem Nebel sonnig oder locker bewölkt und es geht nochmal rauf auf 20 bis 26 Grad. Ihr BR Schlagertreff am Dienstag. Jetzt mit Udo Jürgens, mit dem ehrenwerten Haus. Forsberg haben wir mit Linda Jung. Und wenn das mit uns vorbei ist, so heißt das Lied. Und eine neue Scheibe von Eva Luginger legen wir auch auf. Weite Straßen. Und danach, ja, danach habe ich leider eine schlechte Nachricht für Sie. Und die betrifft uns und somit auch wiederum Sie. Also es geht um BR Schlager. Mehr gleich.
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Weite Straßen, Eva Luginger bei uns auf BR Schlager im Treff am Dienstag, 6. Oktober 26. Dreiviertel elf haben wir. Ja, ich habe jetzt leider eine schlechte Nachricht für Sie. Und eigentlich wissen es viele ja schon. Wir haben ja vor geraumer Zeit darüber berichtet. Es geht um uns, es geht um BR Schlager. Und damit auch um Sie, die Sie uns ja so gerne hören. Aber am 9. November, also nicht mal mehr 5 Wochen, ist unser letzter Sendetag hier auf BR Schlager. Danach gibt es uns nicht mehr als Radioprogramm. Wir wissen, dass wir für ganz viele von Ihnen Alltagsbegleiter geworden sind. Das bekommen wir immer wieder zurückgemeldet von Ihnen. Und auch, dass BR Schlager einen ganz festen Platz in Ihrem Leben hat. So wie jetzt werden Sie uns vielleicht bei der Pause, beim Mittagessen vorbereiten, auf der Arbeit oder im Büro oder im Auto hören, weil BR Schlager für Sie mit dazugehört einfach. Und deshalb ist uns auch klar, für alle, die uns jeden Tag einschalten, ist das wirklich eine schlechte Meldung. Ich kann Ihnen versichern, mir und uns allen von BR Schlager tut das sehr, sehr weh. Wir sind sehr traurig. Tja, warum muss das denn eigentlich sein? Naja, der Grund ist der neue rechtliche Rahmen für die ARD. Die ARD ist unser Rundfunkverbund, den wir in Deutschland haben. 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Das betrifft UKW genauso wie DAB+. Und BR Schlager gehört leider mit zu den Programmen, die deshalb eingestellt werden müssen. Ja, das ist echt sehr, sehr traurig. 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November sind wir natürlich noch hier, BR Schlager. Und ich verspreche Ihnen, wir werden unseren letzten Sendetag ganz besonders intensiv mit Ihnen verbringen, mit Ihrer Lieblingsmusik, Erinnerungen, Geschichten und einigen Überraschungen. Denn wir möchten nicht einfach den Stecker ziehen, wir möchten gemeinsam mit Ihnen nochmal feiern. 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
2: 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Mach's gut.

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1: Um 11 Uhr mit Inka Kübel. Beim Bundesnachrichtendienst bahnt sich ein großer Spionageskandal an. Der ehemalige Präsident der Behörde, Hanning, ist nach übereinstimmenden Medieninformationen festgenommen worden. Es geht demnach unter anderem um den Vorwurf des Auskundschaftens von Staatsgeheimnissen und um geheimdienstliche Agententätigkeit. Nach Informationen von NDR, WDR und SZ geht es dabei aber nicht um Russland. Hanning soll von seinem ehemaligen Büroleiter mit streng geheimen Informationen aus dem Bundesnachrichtendienst versorgt worden sein. Eine Sprecherin der Bundesanwaltschaft wollte den Vorgang bisher nicht kommentieren und hat auf eine Pressemitteilung verwiesen, die im Laufe des Tages folgen soll. Ein verpflichtendes Vorschuljahr für alle Kinder zur besseren Vorbereitung auf die Schule. Dafür spricht sich eine deutliche Mehrheit der Deutschen aus, nämlich 72%. Das geht aus dem neuen IFO-Bildungsbarometer 2026 hervor. In der Studie ging es auch um die Betreuung der Kleinsten. Mehr dazu hat Sedir Dabas.
2: Rund 2/3 der Eltern bewerten die Kita, die ihr Kind besucht, mit der Note 1 oder 2. Das größte Problem ist aus Sicht von 70% der Eltern jedoch der Betreuungsschlüssel. Also um wie viele Kinder muss sich eine Fachkraft kümmern? Verschärft werde die Situation zusätzlich durch Personalausfälle, sagt Lorna Steven, stellvertretende Leiterin einer Kita im Landkreis Rosenheim. Verbände von Kita-Fachkräften fordern deshalb einen Personalschlüssel von etwa 7 Kindern pro Fachkraft.
1: Premiere im Magdeburger Landtag. Einen Monat nach dem Wahlerfolg der AfD in Sachsen-Anhalt kommt zur Stunde der neue Landtag zusammen. Dabei könnte es erstmals in Deutschland einen AfD-Politiker zum Landtagspräsidenten gewählt werden. Die Partei hat den Abgeordneten Tobias Rausch vorgeschlagen. Rausch ist parlamentarischer Geschäftsführer der AfD-Fraktion und gilt als enger Vertrauter von Spitzenkandidat Siegmund. Der will im Dezember im Landtag von Sachsen-Anhalt bei der Ministerpräsidentenwahl antreten. In Bayern hat es gegen Kommunalpolitiker weniger politisch motivierte Straftaten gegeben. Im vergangenen Jahr waren es nach Angaben des Innenministeriums 125 Vorfälle und damit rund ein Viertel weniger als 2024. Wie es in der Antwort auf eine Anfrage der Grünen im Landtag heißt, ist mehr als 1/3 der Taten online erfolgt, also über die sozialen Medien. Immer mehr Mineralölkonzerne halten sich an die 12-Uhr-Preisregel an den Tankstellen. Das zeigt eine Datenanalyse unserer Kollegen vom Südwestrundfunk. Aber immer noch verstößt jede 20. Tankstelle gegen die Regel. Meist gibt es höchstens 200 € Strafe. Ökonomen halten das für wenig abschreckend. Das Wetter in Bayern. Gebietsweise länger neblig trüb, ansonsten viel Sonne bei maximal 19 bis 24 Grad. Ab dem Nachmittag örtlich Schauer oder Gewitter, in der kommenden Nacht vereinzelt Schauer, sonst wolkig oder klar bei 10 bis 5 Grad. Morgen nach örtlichem Nebel sonnig oder locker bewölkt, am Donnerstag im Südosten noch sonnig, sonst bewölkt und vielerorts Regen. Am Freitag ähnlich bei maximal 10 bis 16 Grad. Es ist 11.03 Uhr.
3: BR Schlager, der Verkehrsservice. Eine Meldung habe ich für Sie. Die A8 Salzburg Richtung München zwischen Frasdorf und Rosenheim. 9 Kilometer Stau an einer Baustelle.
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3: Ja, grüß Gott nochmal. So langsam wird's Mittag. Es geht in Richtung Mittag. Die einen oder anderen gönnen sich gerade vielleicht schon ihr Mittagessen. Bei den anderen entsteht es noch. Und dazu gibt's die Musik von uns. Ja, zum Beispiel das hier. Das ist Nai von Vanessa Mai. Ich fall in Love. In Love, ja, Love. So sagen wir in Franken zu Lauf, Lauf an der Pegnitz. Ich fall in Love, ist die in Lauf an der Pegnitz hingefallen? Na, die hat sich verliebt. I fall in love. Sie hat sich verliebt. Dann hören wir jetzt erstmal Bonnie und Clyde. Fantasy sind bereit.

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Ich

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Der Kavaliersen Andreas. Andreas Kavalier in Berlin. Live, MTV Unplugged. Was wir alle spielen, hä? Gleich Beatrice Egli mit Mein Herz und Cliff Richard mit Lucky Lips. Auch nicht schlecht, gell? Genau, 11:45 an diesem Dienstag, 6. Oktober 26, der BR Schlagertreff. 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Und das ist Beatrice Egli auf BR Schlager mit Mein Herz.

0: Cliff Richard und Lucky Lips, 11:58 hier ist der BR Schlagertreff. Gleich bei uns Bianca, die neue von ihr, Je sais pas, und Beatrice Egli haben wir noch eine Info für sie. Da kommt sie.
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0: Chris Roberts. Wenn du fühlst, was ich fühle. Ich fühle gerade so, wenn ich in Richtung Uhr schaue, dass es 23:30 ist.
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2: Im Studio Angela Braun. Der Oktober ist auch Brustkrebsmonat. Damit will die Deutsche Krebshilfe auf die Erkrankung aufmerksam machen. Etwa jede achte Frau in Deutschland ist betroffen. Auch Nadine Förg aus dem schwäbischen Höchstädt hatte Brustkrebs. Sie hat die Erfahrung gemacht, dass es zwar eine gute medizinische Versorgung gibt, aber für das Leben danach fehlten gerade auf dem Land die Angebote. Und daher hat sie eine Selbsthilfegruppe im Landkreis Dillingen gegründet.
3: Zu mir in die Gruppe können eigentlich alle Frauen kommen, die die Diagnose Krebs hatten, egal ob Brustkrebs, Darmkrebs oder irgendwas anderes und auch egal, wie lange es her ist. Und halt auch die Wegbegleiterinnen, also die Mama, die Tante, die beste Freundin, die Tochter. Also eigentlich geht es um das Thema Frauen und Krebs. Wir haben nicht den Fokus auf, was mache ich bei welchen Nebenwirkungen, sondern wirklich auf die mentale, die psychische und die emotionale Gesundheit und wie finde ich zurück ins Leben, was kann ich machen.
2: Soweit Nadine Förg. Am Nachmittag verleiht Sozialministerin Ulrike Schaff die Bayerische Sozialmedaille an 15 Frauen und Männer. Mit dabei sind die Hoverburm aus dem Berchtesgadener Land. Sie haben einen inklusiven Kletterverein gegründet. Geehrt wird auch die Vorsitzende des Vereins Goals for Kids aus Ingolstadt. Was dieser Verein macht, das schildert Katrin Nöbauer.
4: Der Verein Goals for Kids setzt sich seit 19 Jahren für benachteiligte Kinder aus Ingolstadt und Region ein. Er sammelt Spenden für Schulen, Einrichtungen oder Organisationen, die sich um Kinder kümmern, die krank sind, eine Behinderung haben oder aus sozial schwachen Familien kommen. Das Besondere, der Verein ist aus dem Eishockey-Bereich entstanden. Die Haupteinnahmequelle sind die sogenannten Torpatenschaften beim ERC Ingolstadt, erklärt die Vereinsvorsitzende Steffi Braunsmäntel.
5: 150 Euro pro Tor, pro Sieg gehen an Goals for Kids. Wir haben für jeden Spieler ein oder mehrere Torpaten. Seitdem ich den Vorsitz übernommen habe, seit 2010, haben wir ja über 1 Million Euro Spenden sammeln können und weitergeben können.
4: Etwa für gesundes Schulfrühstück, Schwimmkurse oder Präventionsprojekte gegen Gewalt. Der Verein will sich dafür einsetzen, dass alle Kinder möglichst die gleichen Chancen bekommen.
2: Ruhiger einkaufen, das soll in einigen Supermärkten in Bayern künftig möglich sein. Drei Märkte in Urbayern bieten eine sogenannte stille Stunde an. Sie richtet sich vor allem an Menschen, die es beim Einkaufen gern mal ruhiger haben wollen. Martin Breitkopf berichtet.
6: Keine Musik, keine Durchsagen, gedimmtes Licht, sogar die Kassen bleiben stumm. Die stille Stunde richtet sich vor allem an Menschen, die empfindlich auf Lärm oder andere Reize reagieren, etwa Menschen im Autismus-Spektrum oder ADHS. In Starnberg und Pöcking gibt's die stille Stunde zunächst im Oktober an einzelnen Nachmittagen. In Herrsching künftig sogar regelmäßig donnerstags Nachmittag. Die Idee ist auch in anderen Teilen Oberbayerns angekommen. In Wolfratshausen etwa gibt es die stille Stunde schon seit einiger Zeit. Und sogar in schwedischen Einrichtungshäusern, in Eching und Brunnthal, wird das Konzept jeden Mittwochnachmittag angeboten. Auch im Landkreis Weilheim-Schongau beteiligen sich schon 3 Supermärkte an der Aktion. Der Landkreis Starnberg hofft jetzt, dass noch weitere Märkte dazukommen.
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0: Ja, Spätsommer, Frühherbst, goldener Oktober, Altweibersommer, egal wie Sie es nennen. Heute Nachmittag viel Sonnenschein. Dann aber von Süden her einige Wolken und spät nachmittags oder abends am westlichen Alpenrand örtlich Schauer oder Gewitter möglich. 19 bis 24 Grad heute. In der Nacht anfangs am westlichen Alpenrand örtlich noch Schauer möglich, später gebietsweise Nebel. Es geht runter in der Nacht auf 10 bis 5 Grad. Morgen dann nach örtlichem Nebel sonnig oder locker bewölkt. Und dann geht's wieder rauf und zwar auf 20 bis 26 Grad. Oh, hui, was Neues vom Vox Club. Nur weil ich dich liebe, hören wir gleich komplett hier bei uns dazu. Nicole, alles nur für dich und für alle, die ausgeschlafen sind oder auch noch ein wenig müde. Also eigentlich für jeden. Einen Traum für diese Welt von Xanadu. Jetzt hier bei uns.
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Das könnte auch so ein Bierzelt-Hit werden, ne? Und dann, oh, weil ich dich liebe. Die neue von Vox Club bei uns im BR-Schlagertreff um 11.44 Uhr. Und ihr wisst ja, beim Schlager dreht sich fast alles um die Liebe, ja? Und Liebe ist doch ganz was Wunderbares. Deshalb reden wir auch jetzt wieder oder singen wir, beziehungsweise Claudia Jung singt über die Liebe. Amore, amore.

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1: Um 12 Uhr mit Julia Cortis. Die Bundesanwaltschaft hat den ehemaligen Chef des Bundesnachrichtendienstes, August Hanning, wegen des Verdachts der Spionage und des Landesverrats festnehmen lassen. Hanning soll von seinem ehemaligen Büroleiter mit streng geheimen Informationen versorgt worden sein.
2: Der Generalbundesanwalt ermittelt jetzt gegen Hanning wegen mutmaßlicher landesverräterischer Ausspähung, Auskundschaften von Staatsgeheimnissen, versuchten Landesverrats und geheimdienstlicher Agententätigkeit. Hanning soll laut Ermittlern in mindestens einem Fall eine Sicherheitsanalyse für einen fremden Nachrichtendienst erstellt haben. Nach Informationen von NDR, WDR und SZ geht es dabei aber nicht um Russland. In einem weiteren Fall soll Hanning Erkenntnisse aus den internen BND-Dokumenten genutzt haben, um mit einem ausländischen Agenten zu kommunizieren. Aus Hamburg, Anna Klüspies.
1: Wie zufrieden sind Eltern hierzulande mit der Betreuung ihrer Kinder in der Kita? Das hat das IFO-Institut in seinem aktuellen Bildungsbarometer erfasst. Das Ergebnis ist, 2/3 der Eltern bewerten die Kita, die ihr Kind besucht, mit Note 1 oder 2.
3: Gleichzeitig halten mehr als die Hälfte der Befragten aus der Gesamtbevölkerung die Kita-Kosten für zu hoch und sorgen sich um einen Mangel an Kita-Plätzen in Deutschland. Immerhin 45% der befragten Eltern gaben an, Schwierigkeiten gehabt zu haben, einen Betreuungsplatz für ihr Kind zu finden. Das größte Problem ist aus Sicht von 70% der Eltern jedoch der Betreuungsschlüssel. Also um wie viele Kinder muss sich eine Fachkraft kümmern? Um dem Fachkräftemangel entgegenzuwirken, sprechen sich viele Eltern in der IFO-Befragung für eine bessere Bezahlung aus. Sedi Dabas aus München.
1: In Magdeburg ist heute zum ersten Mal der neue Landtag von Sachsen-Anhalt zusammengekommen. Auf der Agenda steht die Wahl des neuen Landtagspräsidenten. Als Topkandidat gilt der AfD-Politiker Tobias Rausch. Die als rechtsextremistisch eingestufte AfD hatte bei der Landtagswahl vor 4 Wochen klar gewonnen. Das BSW hat schon angekündigt, es ebenfalls zu unterstützen, damit die Stimmen reichen. Schon seit dem Vormittag demonstrieren vor dem Landtag ungefähr 500 Menschen auf dem Domplatz gegen die AfD. Der Nobelpreis für Physik geht in diesem Jahr an Francis Hulson von der Universität von Wisconsin, ein in Belgien geborener Astrophysiker. Das hat die Königliche Akademie der Wissenschaften in Stockholm vor wenigen Minuten mitgeteilt. Verliehen werden die Nobelpreise am 10. Dezember, dem Todestag des Preisstifters Alfred Nobel. Das Preisgeld liegt bei umgerechnet gut 1 Million Euro. 2045 werden in Deutschland laut einer Studie weniger Menschen leben als jetzt. Das Berliner Institut für Bevölkerung und Entwicklung erwartet demnach, dass die Einwohnerzahl in den kommenden knapp 20 Jahren um rund 1,7 Millionen sinken wird. Ballungsräume wie etwa Frankfurt, Düsseldorf, Leipzig oder Berlin dürften zwar weiter wachsen, in anderen Regionen des Landes wird hingegen mit deutlichen Verlusten gerechnet. So könnte etwa die Stadt Suhl in Thüringen etwa 30% ihrer Einwohner verlieren. Das Wetter in Bayern. Am Nachmittag viel Sonne, bis zum Abend sind örtlich Schauer oder Gewitter möglich, bei maximal 19 bis 24 Grad. In der kommenden Nacht vereinzelt Schauer bei 10 bis 5 Grad. Morgen nach örtlichem Nebel sonnig oder locker bewölkt. Am Donnerstag im Südosten noch sonnig, sonst bewölkt und vielerorts Regen. Am Freitag ähnlich, bei maximal 10 bis 16 Grad. Soweit die Nachrichten, es ist gleich 12.04 Uhr.
4: 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Huiuiui, eine Menge los. A6 Nürnberg Richtung Heilbronn. Zwischen Lichtenau und Feuchtwangen Nord. Stau wegen Bauarbeiten. A7 Fulda Richtung Würzburg zwischen Hammelburg und Wasserlosen. Ein Unfall auf der linken Spur. Die A8 Salzburg Richtung München zwischen Fraßdorf und Rosenheim. Stau an einer Baustelle und weiter Richtung München zwischen Irschenberg und Weyern. Da sind nach einem Unfall 2 Spuren gesperrt. Stau ab dem Dreieck Inntal. A9 Berlin Richtung Nürnberg zwischen Markt Tschorgast und Dreieck Bayreuth-Kulmbach, 5 Kilometer Stau. Die B17 Landsberg-Reute zwischen Unterdießen und Denklingen, Sperre nach einem Unfall. Und B305 Salzburg-Berchtesgaden zwischen Grenzübergang Markt Schellenberg und Markt Schellenberg, Sperre wegen Brückenarbeiten bis etwa 17 Uhr. Es gibt eine Umleitung.
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4: Mahlzeit. Oh, ich habe gleich eine wirklich gute Geschichte für Sie aus Oberfranken. Vorher bei uns neue Musik von Unheilig.
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4: Laura Wilde ist auch mit dabei. Manchmal nachts singt sie. Und in der Nacht, da schaut Nick P. zum Himmel, zu seinem Kumpel, zum Mann im Mond. Und jetzt singt er schon davon. Nick P. bei uns, der Mann im Mond. Ob da wirklich einer wohnt?

0: und den Schlagern von heute. Hier kommt der Graf von Unheilig, meilenweit.
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0: Tolle Frau, tolle Stimme, tolle Sängerin. Einfach eine gute, die Laura Wilde, manchmal nachts. Mittags haben wir, mir ist Bär Schlager der Treffpunkt, mit der schönsten Musik und guten Geschichten. Viertel nach zwölfe, 6. Oktober 26. Ui, ho, ho, ho, ho, ho. Schon gefühlt, bald ist doch was Wichtiges, oder? Ja, es dauert nicht mehr lang. Bald ist Weihnachten. Geht wieder mal schneller, als wir denken. In den Supermärkten liegen ja schon die ersten Lebkuchen rum. Und ich habe jetzt eine richtig gute Geschichte für Sie. Da geht's um Weihnachtsdeko. Der Abfallzweckverband Hof und die Diakonie Hochfranken, die haben sich nämlich Folgendes ausgedacht.
1: Die Idee ist eigentlich ganz einfach. Wir sagen, liebe Leute, schaut auf euren Dachboden nach. Schaut nach, was ihr eigentlich nicht mehr braucht an Weihnachtsdekoration, Weihnachtsschmucken etc. Und was ihr nicht mehr braucht, das packt ihr in einen Umzugskarton und bringt ihn zu uns am Wertstoffhof in Hof.
0: Ja, das ist Hermann Knoblich vom Abfallzweckverband Hof in Oberfranken. Er koordiniert die Aktion. Bis zum 24. Oktober kann man diese Schätzlerkisten abgeben. Und dann startet am 21. November ein Adventsflohmarkt, bei dem die ganze Weihnachtsdeko günstig weiterverkauft wird.
1: Und es ist nicht so, dass man da verhandelt die Preise, sondern bitte sucht ihr raus, was dir gefällt. Kommt zu uns an die Theke, an die Kasse und werft dann in die Spendenbox das rein, was es dir wert ist. Das ist ein bisschen der Aspekt dabei. Der eine von uns ist vielleicht ein bisschen finanziell besser gestellt, der kann da mehr geben. Diejenigen, die weniger haben, brauchen nicht so viel geben, die können auch weniger geben.
0: Ja, das Schöne dran, Sie haben mehr Platz im Keller oder im Dachboden. Andere freuen sich über günstige Weihnachtsdeko. Und der Erlös, der geht komplett an das Zweitwerk. Da bekommen langzeitarbeitslose Menschen eine Aufgabe, Struktur im Alltag, einfach wieder ein Stück normales Arbeitsleben. Tolle Sache, super Idee, gell?
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0: Ja, jetzt liegt langsam mit Weihnachten. Jetzt haben wir erstmal noch Oktober mit Charlie Brown.

0: Momente.
1: Die muss man genießen. Also Millionen Momente, ob es wirklich so viel sind, die man genießen kann. Aber so viele Momente, die es gibt, die man genießen kann, sollte man genießen. Glaube ich, das ist die Kernaussage von diesem Lied der Gruppe Wind, Millionen Momente, der BR-Schlager-Treff. An diesem Dienstag, kurz vor halb eins, haben wir jetzt ist hier bei uns Zeit für die neue von Linda Feller, die besten Jahre.

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0: Chapeau, Chapeau. Hut ab. Da zieh ich meinen Hut vor diesem Schlager.
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0: Chapeau, so schön. Robert Redwijk. Und jetzt haben wir kurz nach 12:30.
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3: Mit Nina Pietschmann. Weil in einem Pflegeheim in Ottobeuren im Unterallgäu gravierende Missstände festgestellt worden sind, müssen jetzt über 30 Bewohnerinnen und Bewohner woanders untergebracht werden. Wie das Landratsamt mitteilt, betrifft das alle Bewohner der Pflegegrade 4 und 5. Sie dürfen in dem Heim nicht mehr betreut werden. Und was der Einrichtung genau vorgeworfen wird, sagt uns Florian Regensburger.
4: Bei mehreren Überprüfungen des Heims ab März 2026 seien erhebliche Mängel festgestellt worden, heißt es vom Landratsamt. Es habe eine Gefährdung für Leben und Gesundheit der Bewohner bestanden. Das betreffe zum Beispiel die Ernährung und Flüssigkeitsversorgung, aber auch das Medikamentenmanagement. Konkret sei etwa bei Bewohnern ein starker Flüssigkeitsmangel und Gewichtsverlust festgestellt worden. Ihre Hausärzte seien darüber nicht informiert worden. Der Betreiber des Pflegeheims, eine Unternehmensgruppe, die deutschlandweit Pflegeheime betreibt, widerspricht auf BR-Anfrage. Es habe nie Gefahr für Leib und Leben der Bewohner bestanden. Man vertrete hier eine, Zitat, deutlich andere Sicht als die Aufsichtsbehörden. Das Landratsamt ist dennoch anderer Auffassung. Maßnahmen wie Prüfungen und Beratungen durch den medizinischen Dienst, die Pflegekasse und die Fachstelle für Qualitätsentwicklung und Aufsicht am Landratsamt hätten eben keine Verbesserung der Qualität zur Folge gehabt.
3: Erst in Lenggries, jetzt in der Jachenau im Landkreis Bad Tölz-Wolfratshausen. Zum zweiten Mal innerhalb weniger Monate hat die Polizei im Wald illegale Lager entdeckt. Im jüngsten Fall hat ein mutmaßlicher Prepper sich heimlich einen Rückzugsort gebaut. Das bringt den 43-Jährigen jetzt vor Gericht. Warum, berichtet Martin Breitkopf.
5: Das Häuschen ist 4,5 x 3,5 Meter groß, zweistöckig und grün gestrichen, mit echter Eingangstür und sogar Fenstern auf beiden Etagen. Das Material stammt aus einem Baumarkt und ist anscheinend ein Bausatz. Einem Mitarbeiter des Staatsforsts ist der Bau aufgefallen. Zudem gab es Überwachungsmaßnahmen der Polizei. Dort fiel der Mann mit Survivalkleidung mit einer Waffe auf. Bei der anschließenden Wohnungsdurchsuchung fanden die Ermittler eine Armbrust und weitere Waffen, zudem typische Preppervorräte. Er gab zu, solche erlaubnisfreien Schusswaffen zu besitzen, führen dürfe er sie allerdings nicht. Jetzt muss die Hütte wieder weg. Dazu kommen Verfahren wegen Verstößen gegen Bau- und Naturschutzrecht, wegen des unerlaubten Führens einer Waffe und wegen Schäden am Waldboden und an Bäumen. Einen ähnlichen Fall gab es erst im Sommer bei Lenggries. Dort wurde im Karwendel ein verstecktes Prepperlager mit Lebensmitteln, Medikamenten und Ausrüstung entdeckt. Wer es angelegt hat, ist bis heute unbekannt. Die Polizei betont deshalb noch einmal, auch wenn ein Platz noch so abgelegen ist, der Wald ist kein rechtsfreier Raum.
3: Unter Leitung der Würzburger Uniklinik entwickelt eine internationale Arbeitsgruppe gerade eine Immunzellentherapie für Herz und Gefäße. Die Forscher wollen so das Herz nach einem Infarkt schützen. Außerdem wollen sie mit der neuen Therapieform Herz-Kreislauf-Erkrankungen vorbeugen. Die EU unterstützt das Projekt mit dem Namen Cardio mit rund 7 Millionen Euro.
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0: Ja. Schauen wir mal hinaus, dann sehen wir es, gell? Heute Nachmittag viel Sonnenschein. Von Süden her dann aber einige Wolken und spät nachmittags oder abends am westlichen Alpenrand örtlich Schauer oder Gewitter möglich. 19 bis 24 Grad wären es heute. In der Nacht anfangs am westlichen Alpenrand örtlich noch Schauer möglich, später dann gebietsweise Nebel bei uns in Bayern. Es geht runter auf 10 bis 5 Grad. Morgen nach örtlichem Nebel sonnig oder lockerer bewölkt. Lockerer. Da sehen Sie, da habe ich das Ö von bewölkt schon bei locker eingesetzt. Lockerer bewölkt. So, wollen wir es nochmal neu versuchen? Ja, morgen nach örtlichem Nebel sonnig oder locker bewölkt. Und es geht rauf auf 20 bis 26 Grad. Lockere Sendung heute, ne? Gleich bei uns Neues aus dem Schlagerland. Und da haben wir Neuigkeiten von Helene Fischer in 10 Minuten.
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0: Was für eine super Nummer. Ein Hit für die Ewigkeit. Atemlos durch die Nacht, Helene Fischer.
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0: Ja, Neues von Helene Fischer. Wenn Sie Helene Fischer gern einmal ganz aus der Nähe erleben möchten, dann gibt es jetzt eine gute Nachricht. Für die Aufzeichnung der Helene Fischer Show in Düsseldorf sind kurzfristig noch zusätzliche Tickets freigegeben worden. Die große Weihnachtsshow wird am 30. und 31. Oktober aufgezeichnet. Viele Fans hatten ja versucht, Karten zu bekommen, gingen aber zunächst leer aus. Jetzt wurde das Ticketkontingent nochmal erweitert. Heißt also, es gibt eine weitere Chance, bei der Show dabei zu sein. Und das ist natürlich etwas anderes als die Helene Fischer Show dann später gemütlich zu Hause im Fernsehen zu schauen. Ne? Bei der Aufzeichnung sind sie mittendrin, erleben die Musik und die große Show-Atmosphäre live. Und wie gewohnt dürfen sich die Zuschauer auch auf internationale Gäste und jede Menge Unterhaltung freuen. So, ha, die Preise, die liegen je nach Kategorie zwischen 85 Euro und knapp 340 Euro. Ja, wenn Sie da also dabei sein möchten, sollten Sie nicht allzu lange überlegen. Die zusätzlichen Plätze dürften bei den Helene Fischer Fans ziemlich schnell weg sein. Und noch etwas Neues aus dem Schlagerland sorgt gerade für Gesprächsstoff. Helene Fischer veröffentlicht am 16. Oktober ihre neue Single Warum? Einen Tag später steht der Schlagerboom mit Florian Silbereisen in Dortmund an. Ob Helene dort auf der Bühne steht, das ist allerdings noch nicht offiziell bestätigt. Neues aus dem Schlagerland bei uns auf BR Schlager.

0: Der Bernhard, der Blink. Ich bin nicht gut für dich. Der BR Schlagertreff mit Jürgen Lassauer. Nach den 1 Uhr Nachrichten. Schlager pur bei uns, die schönsten Schlager. Nonstop. Und ich schau mal schnell in die Musikliste rein. Da haben wir aber allerhand dabei. Juliane Verdi, du schaffst es. Dann Wolfgang Petri, die neue Morgengold. Nino De Angelo mit Chris Norman, ich mach meine Augen zu. Ja, Mittagsschläfle halt. Marianne Rosenberg, er gehört zu mir und. Hören Sie zu, hören Sie weiter, dann hören Sie alles. Und ab 16 Uhr heute der BR Schlager Feierabend mit Tom Fiewig. Also, alles dabei, was man braucht. Schönen Tag mit BR Schlager und wir hören uns, wenn Sie mögen, morgen früh in alter Frische wieder ab 7 zum BR Schlager morgen. Bis dahin.
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2: Um 13 Uhr mit Julia Cortis. Ex-Geheimdienstchef Hanning steht unter Spionageverdacht. Der frühere Präsident des Bundesnachrichtendienstes ist am Morgen festgenommen worden, ebenso wie sein ehemaliger Büroleiter. Holger Schmidt berichtet.
3: Hanning soll sich nach ARD-Informationen nach seiner Zeit im Bundesnachrichtendienst mithilfe seines früheren Büroleiters vertrauliche Informationen besorgt und unbefugt benutzt und wohl auch weitergegeben haben. Dadurch soll er die äußere Sicherheit Deutschlands gefährdet haben. Es sind gleich eine ganze Reihe von Straftatbeständen, die ihm Generalbundesanwalt Jens Rommel vorwirft, darunter geheimdienstliche Agententätigkeit, das Verschaffen von Staatsgeheimnissen und Landesverrat. Die Ermittlungsbehörden sind auf Hanning im Zusammenhang mit dem Ermittlungsverfahren gegen die Hamburger Unternehmerin Christina Block aufmerksam geworden, die sich derzeit wegen der Entführung ihrer Kinder in Hamburg vor Gericht verantworten muss.
2: Sachsen-Anhalts Landtag hat einen neuen Präsidenten, Tobias Rausch von der AfD. Alterspräsidentin Eva von Angern verkündete das Wahlergebnis. 82 Abgeordnete haben abgestimmt.
4: Für den Wahlvorschlag stimmten 48 Abgeordnete, gegen den Wahlvorschlag 29 und es gab 5 Stimmenthaltungen.
2: Tobias Rausch ist damit der erste AfD-Politiker an der Spitze eines deutschen Landesparlaments. Später steht im Parlament noch ein Änderungsantrag der AfD an. Sie will, dass künftig alle Fraktionen Kandidaten für die Vizepräsidentenposten vorschlagen dürfen. Damit könnte die AfD auch noch für diesen Posten jemanden ins Rennen schicken. Hunderte Menschen protestieren vor dem Landtag. 2/3 der Eltern sind zufrieden mit der Kita, die ihr Kind besucht. Das geht aus dem aktuellen IFO-Bildungsbarometer hervor. Mehr als 70% wünschen sich allerdings eine bessere Vorbereitung auf die Schule wie verpflichtende Sprachtests. Als drängendste Probleme wurden in der Umfrage der Mangel an Kita-Plätzen und der Betreuungsschlüssel genannt, also für wie viele Kinder eine Fachkraft zuständig ist. Mehr als 3/4 der Befragten sind dafür, alleinerziehende oder in Vollzeit arbeitende Eltern bei der Platzvergabe zu bevorzugen. Bei der Bearbeitung von Anträgen bei Ämtern befürwortet laut einer aktuellen Umfrage eine Mehrheit den Einsatz von künstlicher Intelligenz. Wie der Digitalverband Bitkom mitteilte, finden 70% es gut, wenn KI auf dem Amt zum Einsatz kommt. Im Vorjahr waren es demnach noch 63%. Weiter heißt es, 12% der Befragten würden die Prüfung und Entscheidung über den Antrag sogar komplett einer KI überlassen. Nur gut 1/4 findet, dass ihr Antrag ganz ohne KI bearbeitet werden sollte. Unter anderem wegen der Vergewaltigung einer 15-Jährigen hat das Landgericht Traunstein eine Polizistin zu 3 Jahren und 3 Monaten Haft verurteilt. Der inzwischen suspendierten Beamtin wird außerdem Missbrauch von Jugendlichen, Körperverletzung und der Besitz von Missbrauchsdarstellungen vorgeworfen. Nach Gerichtsangaben hatte die 56-jährige Angeklagte die Vorwürfe vollumfänglich eingeräumt. Das Wetter in Bayern. Am Nachmittag viel Sonne, bis zum Abend sind örtlich Schauer oder Gewitter möglich, bei Höchstwerten zwischen 19 und 24 Grad. In der kommenden Nacht vereinzelt Schauer bei 10 bis 5 Grad. Morgen nach örtlichem Nebel sonnig oder locker bewölkt, am Donnerstag im Südosten noch sonnig, sonst bewölkt und vielerorts Regen. Am Freitag ähnlich, bei maximal 10 bis 16 Grad. Soweit die Nachrichten, gleich 13.04 Uhr. Der Blick auf die Straßen. A3 Nürnberg Richtung Passau, zwischen Parsberg und Beratzhausen einen Unfall auf der linken Spur. A6 Nürnberg Richtung Heilbronn, zwischen Lichtenau und Feuchtwangen Nord, Stau wegen Bauarbeiten. A7 Fulda Richtung Würzburg, zwischen Hammelburg und Wasserlosen sind nach einem Unfall 2 Spuren blockiert. Der Verkehr wird über den Standstreifen geleitet. A8 Salzburg Richtung München, zwischen Fraßdorf und Rosenheim, Stau an einer Baustelle und weiter Richtung München. Zwischen Irschenberg und Weihahn sind nach einem Unfall 2 Spuren gesperrt. Es staut sich ab dem Dreieck in Tal. Auf der A94 München Richtung Passau ist die Einhausung Wimpersing gesperrt. Dort wurde die Höhenkontrolle ausgelöst. Und B17 Landsberg-Reute zwischen Unterdießen und Denklingen Sperre nach einem Unfall. Soweit die Verkehrsübersicht. Gute Fahrt.
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1: Um 14 Uhr mit Julia Cortis. Wie bereits erwartet ist AfD-Politiker Tobias Rausch zum Landtagspräsidenten in Sachsen-Anhalt gewählt worden. Das BSW hat bereits zuvor angekündigt, für ihn zu stimmen. Er hatte aber noch weitere Unterstützung, wie Jochen Müller aus Magdeburg berichtet.
2: Am Vormittag erhielt er 48 Stimmen. Das sind 4 Stimmen mehr, als AfD und das BSW zusammen haben. Von wem sie stammen, darüber kann nur spekuliert werden. Tobias Rausch ist 35 Jahre alt, gilt als eher gemäßigt und ist ein Vertrauter von Ulrich Siegmund. Er ist der erste Landtagspräsident der AfD in Deutschland. Vor dem Landtag haben sich etwa 500 Demonstranten eingefunden, um gegen Rechtsextremismus zu protestieren. Überall in der Innenstadt sind Polizeikräfte präsent.
1: Der ehemalige Chef des Bundesnachrichtendienstes, Hanning, ist wegen Spionageverdachts festgenommen worden. Ihm wird vorgeworfen, von seinem früheren Büroleiter mit geheimen Informationen aus dem BND versorgt worden zu sein, diese unbefugt benutzt und wohl auch weitergegeben zu haben. Der Verdacht kam auf, nachdem bei Durchsuchungen von Hannings Haus und Büros im September 2025 entsprechende Hinweise gefunden worden waren. Eigentlich war das LKA Hamburg damals auf der Suche nach Beweismitteln im Entführungsfall Block. Hanning soll laut den Ermittlern in diesen Fall verwickelt sein, was er aber bestreitet. Neuer Tag, neuer Preisträger. Der Nobelpreis geht dieses Jahr in der Kategorie Physik an Francis Hulson. Der 82-jährige Wissenschaftler ist an der Universität von Wisconsin in den USA tätig und wird geehrt für seine maßgeblichen Beiträge zur Entdeckung hochenergetischer Neutrinos. Christian Stichler erklärt es genauer.
3: Der in Belgien geborene Astrophysiker Francis Hulson hat sich mit der Erforschung von Elementarteilchen beschäftigt, sogenannten Neutrinos. Diese sind elektrisch neutrale Teilchen mit einer extrem geringen Masse. Im Volksmund werden sie wegen ihrer winzigen Wechselwirkung mit Materie auch als Geisterteilchen bezeichnet. Der in den USA lehrende Hulson erkannte, dass man mit Hilfe von Eis am Südpol nachweisen kann, woher besonders energiereiche Neutrinos aus dem Weltall in Richtung Erde fliegen.
1: Der ADAC und die Stiftung Warentest warnen vor dem Kauf von 2 Autokindersitzen. Für Kinder bestehe in diesen Sitzen im Ernstfall Lebensgefahr, hieß es dazu. Es geht um den Britax Römer Babysafe Pro und den X-Kit Minikit Core. Bei beiden Modellen brach in der Liegeposition beim Frontalcrash das Gurtschloss. Der Hersteller Britax Römer erklärte gegenüber den Testern, derzeit werde untersucht, wie es zu dem Versagen kommen konnte. Anbieter X-Kit erklärte, der Verkauf des Minikit Core sei eingestellt und ein freiwilliger Rückruf eingeleitet. München hat als deutscher Bewerber im Rennen um die Ausrichtung der Olympischen Sommerspiele 2036 Konkurrenz aus 6 Ländern. Das Internationale Olympische Komitee gab bekannt, dass auch Katar, Indien, Südkorea, Ungarn, die Türkei und Südafrika die Spiele ausrichten wollen. Das IOC wird im März nächsten Jahres bekannt geben, welche Bewerber in die zweite Phase des Auswahlprozesses kommen. Mitte 2029 wird dann der Gewinner verkündet. Das Wetter in Bayern. Am Nachmittag viel Sonne, bis zum Abend sind örtlich Schauer oder Gewitter möglich, bei maximal 19 bis 24 Grad. In der kommenden Nacht vereinzelt Schauer bei 10 bis 5 Grad. Morgen nach örtlichem Nebel sonnig oder locker bewölkt, am Donnerstag im Südosten noch sonnig, sonst bewölkt und vielerorts Regen, am Freitag ähnlich, bei Werten zwischen 10 und 16 Grad höchstens. Soweit die Nachrichten, es ist 14.04 Uhr. Der Blick auf die Straßen. A3 Nürnberg Richtung Passau, zwischen Parsberg und Beratzhausen ein Unfall auf der linken Spur und B17 Landsberg-Reute. Zwischen Unterdießen und Denklingen gibt es eine Sperre nach einem Unfall. Soweit die Verkehrsübersicht.
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1: Um 15 Uhr mit Julia Cortis. Ex-BND-Chef Hanning ist wegen möglicher Spionage festgenommen worden. Ihm wird vorgeworfen, geheime Informationen von seinem ehemaligen Büroleiter bekommen und auch weitergegeben zu haben. An wen? Dazu Roman Leberger, der an den Recherchen zu dem Fall beteiligt war.
2: Es gibt Hinweise darauf, dass er mit ausländischen Agenten im Kontakt stand. Russland direkt, und das ist im Moment der Ermittlungsstand, soll dabei erstmal keine Rolle gespielt haben. Aber, so konnten wir recherchieren, es soll Kontakte gegeben haben zu Ländern aus dem, sagen wir mal, post-sowjetischen Raum. Und wenn gewisse Informationen in Ländern landen, die gute Drähte nach Moskau pflegen, dann ist natürlich nicht auszuschließen, dass über Bande vielleicht doch irgendwas nach Moskau gelangte. Aber da sind die Ermittlungen noch nicht abgeschlossen und es geht jetzt erstmal um ordentliche Aufklärung, aber die Verdachtsmomente gegen ihn sind schon erheblich. Das ist ein Skandal von historischer Dimension.
1: Die AfD stellt in Sachsen-Anhalt den Landtagspräsidenten. Tobias Rausch, geboren in Unterfranken, wurde mit einer Mehrheit von 48 Stimmen gewählt. Das sind mehr, als AfD und BSW zusammen im Parlament aufbringen. Währenddessen wurde vor den Türen auf dem Domplatz gegen die AfD protestiert, wie Sören Tümmler aus Magdeburg berichtet.
3: Unter dem Motto viele Stimmen, 20 Artikel, ein Grundgesetz, wurden hier von Schauspielerinnen, Gewerkschaftern und Personen der Zivilgesellschaft die ersten 20 Artikel des Grundgesetzes laut und im Chor gelesen. Das Ganze in Richtung des Landtages, denn die Demonstrierenden forderten, dass genau dieses Grundgesetz dort beim Politikmachen auch der Handlungsleitfaden sein soll. Da hatten viele der Demo-Teilnehmer ihre Zweifel. Viel mehr ein nachdenklicher als ein lauter Protest hier auf dem Domplatz von Magdeburg.
1: Das Landgericht Braunschweig hat eine Klage von einigen Angehörigen der Opfer des Germanwings-Absturzes vor 11 Jahren abgewiesen. Die 30 Hinterbliebenen hatten die Bundesrepublik Deutschland auf Schadenersatz verklagt. Das Gericht wies die Klage als unbegründet ab. Die Kläger müssten zuerst Entschädigungen von der Fluggesellschaft fordern, bevor der Staat hafte, so die Begründung. Beim Germanwings-Absturz 2015 waren alle 150 Menschen an Bord ums Leben gekommen. Der Co-Pilot hatte die Maschine absichtlich zum Absturz gebracht. Weil die Bewohner verdächtigt werden, Darstellungen sexualisierter Gewalt an Kindern zu besitzen, hat die Polizei in Niederbayern mehrere Wohnungen durchsucht. Dabei wurden nach Angaben der Beamten mehrere Handys, Computer und Festplatten sichergestellt. Im Mittelpunkt der Razzia standen 11 Verdächtige im Alter zwischen 15 und 63 Jahren, zwischen denen den Angaben nach kein Zusammenhang besteht. Wir schauen nach Otto Beuren. Dort mussten 33 Personen ihre Pflegeeinrichtung verlassen. Das Landratsamt hatte erhebliche Mängel festgestellt. Auch wenn das Heim selbst widerspricht, Bewohner mit den schweren Pflegegraden 4 und 5 dürfen nicht weiter betreut werden. Mehr dazu von Eva Heime.
4: Seit März gab es dort mehrere unangekündigte Kontrollen und die Prüfer von der Heimaufsicht und dem Prüfdienst der Krankenkassen sagen ganz klar, da gab es eine Gefahr für Leben und Gesundheit der Bewohner. Konkret geht es um gravierende Defizite beim Essen und Trinken. Bei einigen Senioren wurde sogar ein starker Flüssigkeitsmangel und Gewichtsverlust festgestellt. Und dazu kommen auch noch Mängel bei den Medikamenten und bei der Wundversorgung.
1: Das Wetter in Bayern. Bis zum Abend viel Sonne, ganz vereinzelt kann es regnen oder gewittern. Bei Höchstwerten zwischen 19 und 24 Grad, in der Nacht vereinzelt Schauer bei 10 bis 4 Grad. Morgen nach örtlichem Nebel sonnig oder locker bewölkt. Am Donnerstag im Südosten noch sonnig, sonst bewölkt und vielerorts Regen. Am Freitag ähnlich, allerdings kühler bei maximal 10 bis 16 Grad. Soweit die Nachrichten, 15.04 Uhr. Der Blick auf die Straßen. A8 München Richtung Salzburg, zwischen dem Dreieck Inntal und Rohrdorf, 4 Kilometer Stau an einer Baustelle. Und B17 Landsberg, Reute, zwischen Unterdießen und Denklingen, Sperre nach einem Unfall. Soweit die Verkehrsübersicht. Gute Fahrt.
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1: Um 16 Uhr mit Julia Cortis. Sachsen-Anhalt hat den bundesweit ersten AfD-Landtagspräsidenten. Während draußen auf dem Magdeburger Domplatz hunderte Menschen protestiert haben, wurde drinnen Tobias Rausch ins Amt gewählt. Unterstützung bekam die als gesichert rechtsextrem eingestufte AfD dabei vom BSW und vier weiteren Abgeordneten. Was die Parteispitze dazu sagt, berichtet Frank Eichmann.
2: Aus Sicht der AfD-Chefs Weidel und Chrupalla war dies eine Unterstützung der CDU-Fraktion. Wirklich belegen lässt sich das nicht, die Wahl war geheim. In einer ersten schriftlichen Erklärung freute sich die AfD-Spitze über einen historischen Schritt und eine Premiere für ganz Deutschland. Die Brandmauer sei in Magdeburg endgültig gefallen. Nach der heutigen Wahl des Landtagspräsidenten will die AfD in Sachsen-Anhalt Anfang Dezember auch über den bundesweit ersten eigenen Ministerpräsidenten abstimmen lassen. Eine eigene Mehrheit dafür hat sie nicht.
1: Der ehemalige Chef des Bundesnachrichtendienstes Hanning und sein ehemaliger Büroleiter sind wegen möglicher Spionage festgenommen worden. Der Mitarbeiter soll Hanning mit geheimen Informationen des BND versorgt haben, die Hanning auch weitergegeben haben soll. Was das nun für den BND bedeuten könnte, dazu Roman Leberger, der an den Recherchen zu dem Fall beteiligt war.
3: Gerade jetzt in Zeiten der hybriden Bedrohung durch Russland, durch die Aggression, durch den Ukraine-Krieg ist das wirklich ein schlimmer Schaden für den BND, insbesondere weil nach unseren Recherchen auch Informationen von Partnerdiensten in diesen Dokumenten, die Hanning erhalten haben soll, vorkommen. Und man muss sich vorstellen, der BND lebt zu einem Großteil von Informationen von Partnerdiensten, von der CIA, von der NSA, von Großbritannien. Wenn diese Informationen abfließen, dann ist das ein erheblicher Reputationsschaden für den BND. Und die Gefahr ist natürlich, dass der BND zukünftig aus gewissen Informationszirkeln vielleicht rausgehalten werden könnte.
1: Der Nobelpreis für Physik geht in diesem Jahr an Francis Helsen von der Universität von Wisconsin, einen Belgien geborener Astrophysiker. Das hat die Königliche Akademie der Wissenschaften in Stockholm am Mittag mitgeteilt. Helsen habe entscheidend zum Neutrino-Observatorium IceCube am Südpol und zur Entdeckung hochenergetischer Neutrinos astrophysikalischen Ursprungs beigetragen, hieß es. Eine Frau, die selbstständig arbeitet und eine Familie gründet, hat keinen gesetzlichen Anspruch auf Mutterschutz. Rund 30 Unternehmerinnen und einige Bundestagsabgeordnete haben vor dem Reichstag heute auf dieses Thema aufmerksam gemacht. Sie fordern, dass die Bundesregierung sich damit wie vereinbart beschäftigt. Union und SPD hatten im Koalitionsvertrag festgehalten, den Mutterschutz auszuweiten. Bis jetzt liegt dazu aber kein Gesetzentwurf auf dem Tisch. Mehr als 20 Jahre lang war Jürgen Boos das Gesicht der Frankfurter Buchmesse. Jetzt hat ihn der Börsenverein des deutschen Buchhandels, der hinter der Messe steckt, noch einmal ausgezeichnet. Boos erhält den Friedrich-Perthes-Preis für sein großes Engagement. Nach der Buchmesse am 11. Oktober wird sich der 65-Jährige in den Ruhestand verabschieden. Auf ihn folgt Joachim Kaufmann. Er war zuvor jahrelang Geschäftsführer des Carlsen Verlags. Das Wetter in Bayern. Bis zum Abend viel Sonne, ganz vereinzelt kann es regnen oder gewittern bei maximal 19 bis 24 Grad. In der Nacht vereinzelt Schauer bei 10 bis 4 Grad. Morgen nach örtlichem Nebel sonnig oder locker bewölkt, am Donnerstag im Südosten noch sonnig, sonst bewölkt und vielerorts Regen. Am Freitag ähnlich, allerdings kühler bei maximal 10 bis 16 Grad. Soweit die Nachrichten, 4 nach 4.
4: Und hier ist der BR Schlager Verkehrsservice mit der A3 Würzburg Richtung Nürnberg. Zwischen Wiesentheid und Geiselwind Sperre nach einem Unfall. Bitte bilden Sie hier eine Rettungsgasse zwischen der ganz linken Spur und der Spur daneben und halten Sie die auch offen. Es gibt eine Umleitung über die U7. Die A3 in Nürnberg Richtung Passau zwischen Metten und Hengersberg. Behinderungen nach einem LKW-Unfall. Es staut sich bereits. Bitte halten Sie auch hier eine Rettungsgasse offen. Die A8 München Richtung Salzburg zwischen dem Dreieck Inntal und Rohrdorf. 4 Kilometer Stau an einer Baustelle. Die A8 Salzburg Richtung München zwischen Aachen-Mühle und Rosenheim. 5 Kilometer Stau. Baustelle ist es nur eine Spur frei. Und die A99, die Westumfahrung München Richtung Nürnberg, zwischen dem Dreieck München Südwest und Lochhausen, 5 Kilometer Stau. Wo es geht, gute und sichere Fahrt.
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4: So, und es gibt ja manchmal ganz vernünftige Gedenktage, so wie der heutige 6. Oktober zum Beispiel traditionell der Tag der deutsch-amerikanischen Freundschaft ist. Also ein Tag, den wir vielleicht dringender brauchen, als im Alltag uns so bewusst wird. Aber zugleich ist heute auch der Tag, der sogenannte Komm und hol's dir Tag. Und da würde ich jetzt einfach mal sagen, dass Sie auch heute sehr gerne zum Radio kommen und sich das holen können, was wir Ihnen anzubieten haben, nämlich aktuelle Informationen gemischt mit Bayerns bester Schlagermischung und das 2 Stunden lang, auch heute im BR Schlager Feierabend, den wir eröffnen mit Sarah Straub und Roland Hefter. Neu auf BR Schlager ist Edmund und die Menschen und hier ist Claudia Jung.

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1: Und die kommt heute aus München. Denn die frühere Skirennfahrerin Maria Riesch und die Huberburm sowie 12 weitere Menschen bekommen heute die Bayerische Staatsmedaille für soziale Verdienste. Der Thomas und der Alexander Huber, besser bekannt als die Huberburm, erhalten die Medaille als Mitgründer und Botschafter des inklusiven Klettervereins Ich will darauf, heißt der, finde ich sehr treffend, diesen Namen. Und der Himalaya Karakorum Hilfe, die sie auch noch managen, die beiden. Und unser Ex-Skirennlauf-Ass Maria Riesch wiederum wird für ihr Engagement für Kinder, Jugendliche und soziale Projekte wie Laureus Sport for Good Foundation ausgezeichnet. Ein großer Teil der Preisträger sind aber Ehrenamtliche, die sich seit Jahren für Menschen mit Behinderungen, für Senioren, Angehörige von inhaftierten Menschen zum Beispiel, Kinder und Jugendliche einsetzen. Und die Medaillen hat Sozialministerin Ulrike Scharf am Nachmittag in der Allerheiligenhofkirche in München überreicht. Allen Preisträgern, allen voran Maria Riesch und den Huberburm, einen verdienten herzlichen Glückwunsch auch von uns.

0: gute Wünsche aus dem Leben. Sonja Liebing auf BR Schlager. 16.23 Uhr ist es. Worüber freut man sich so richtig gescheit? Doch wenn man was ungewöhnlich findet, oder? Draußen in der Natur ein ganz besonderes Fundstück. Der eine findet vielleicht einen Pilz, ein Schwammerl, der andere eben einen Ehering. Ja, so geschehen auf einer Alm im Chiemgau. Da ist im August ein Ehering gefunden worden. Und wir machen uns jetzt quasi gemeinsam mit dem Finder mit auf die Suche nach dem Besitzer bzw. der Besitzerin. Gefunden wurde der Ring vom Matthias aus Ammerang, und zwar war das Mitte August.
1: Haben wir eine kleine Wanderung auf die Feldlahnalm gemacht. Das ist eine Alm, geht man vom Wanderparkplatz Hammerbach zwischen Unter- und Oberwürssen weg. Bei wunderbarem Wetter sind wir dann nach relativ kurzer Zeit, ist eine einfache Wanderung, an der Feldlahnalm angekommen. Und als ich mich mit unserer Gruppe auf dem Tisch im Außenbereich, in der Wiesen, hinsetzen wollte, fällt mir auf, dass vom Boden im Matsch so ein kleiner goldener Ring rausschimmert.
0: Ja, dieser goldene Ring ist eher klein, also könnte sein, dass er vielleicht einer Dame gehört. Und es scheint tatsächlich ein Ehering zu sein, denn eingraviert sind zwei Daten.
1: Das eine Datum ist der 4. August 1989 mit den Initialen. Die sind irgendwie schlecht zu lesen, aber es könnte C und noch ein C sein. Und da gibt es noch ein zweites Datum, was ja ungewöhnlich ist bei einem Ehering. Da haben wir die Initialen W und S und ein Datum, das schon sehr, sehr lange zurückliegt.
0: Und zwar 18.12.45 ist da eingraviert. Das ist also das zweite Datum. So, jetzt ist es so, der Wirt der Feldlahnalm weiß Bescheid, das Fundbüro in Unterwössen weiß Bescheid und Sie wissen jetzt auch Bescheid. Also melden Sie sich bitte, wenn Sie wissen, dass jemand seinen Ehering vermisst oder wenn Sie möglicherweise die Trägerin, den Träger kennen, der mit diesen Daten vertraut ist, der mit Ihnen was anfangen kann. Wie gesagt, das zweite Datum ist ungewöhnlich, weil es sehr weit zurückgeht. 18.12.45.
2: 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Hier ist Eva Luginger. Weite Straßen.

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1: Kleine Zeitreise.
0: Sha-na-na-na-na.
1: Ins Jahr 1975. Mit Rex Gildo. Und damit ist es kurz nach 16:30.
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3: Mit Nina Pietschmann. Die bayerischen Hochschulen starten mit rund 403.000 Studierenden ins Wintersemester. Wie Wissenschaftsminister Markus Blume nach der Kabinettssitzung heute mitgeteilt hat, sind darunter deutlich mehr Erstsemester als im vergangenen Jahr. Und die Zahlen liefert uns Julian von Löwes.
4: Knapp 68.000 junge Menschen beginnen in diesem Wintersemester ihr Studium in Bayern, rund 19% mehr als im vergangenen Jahr. Erstmals liegt der Frauenanteil unter allen Studierenden bei genau 50%. Neu angeboten werden unter anderem Studiengänge zu künstlicher Intelligenz und Robotik, Cybersicherheit sowie Bevölkerungsschutz und Katastrophenmanagement. Gleichzeitig investiert der Freistaat weiter in die Hochschulen. Neben einer milliardenschweren Sanierungsoffensive entstehen neue Forschungs- und Lehrgebäude. Am Münchner Flughafen nimmt die TU München noch im Oktober ein neues Robotiklabor in Betrieb. Auch an der TH Ingolstadt entsteht ein neuer Digitalbau. Wissenschaftsminister Blume, CSU, kündigte außerdem weitere Schritte beim Hochschulordnungsrecht an. Künftig sollen Hochschulen Studierende in schweren Fällen auch exmatrikulieren können, etwa nach Straftaten, die den Hochschulfrieden und die Erfüllung von Hochschulaufgaben dauerhaft gefährden, so Blume. Hintergrund ist insbesondere der Kampf gegen Antisemitismus an Hochschulen. Der Gesetzentwurf soll am 20. Oktober in den Landtag eingebracht werden.
3: Jetzt auch Aschaffenburg. Es vergeht kaum eine Woche, in der nicht eine Gemeinde in Bayern eine Haushaltssperre ausruft. Vielen Kommunen geht das Geld aus. Im Fall Aschaffenburg, dort brechen die Gewerbesteuereinnahmen voraussichtlich um 16 Millionen Euro ein. Gleichzeitig steigen die Ausgaben. Was das für Folgen für die unterfränkische Stadt hat, sagt uns Alina Hans.
5: Damit stehe ab jetzt bis zum Ende des Jahres jede Ausgabe der Stadt auf dem Prüfstand, so Pressesprecherin Mailin Seidel im Gespräch mit dem BR. Das betreffe nicht etwa die Jugend- oder Sozialhilfe oder Projekte wie die Sanierung der Schönbergschule, die schon im vollen Gange sind. Schwimmbäder oder Bibliotheken werden auch nicht geschlossen. Die Haushaltssperre betrifft vor allem die Stadtverwaltung. Heißt, weniger Seminare für Mitarbeitende der Verwaltung und dass Stellen nicht mehr ausgeschrieben werden. Gespart wird vermutlich auch bei der Kultur. Es sei möglich, so Pressesprecherin Seidel, dass wegen der Haushaltssperre die eine oder andere Theateraufführung weniger stattfinden müsse.
3: Auch bei den Kelheimer Schifffahrtsunternehmen wird das Geld knapp. Sie können seit Juni wegen des niedrigen Wasserpegels der Donau nicht mit ihren Ausflugsschiffen durch den Donaudurchbruch fahren. Sie haben die Saison abgehakt, hat uns Karin Steibel-Lotter von der Steibel Personenschifffahrt in Kelheim im Interview gesagt.
6: Ich glaube, ich könnte auch für die Kollegen sprechen, weil es war die schlechteste Saison in der Geschichte der Kelheimer Schifffahrt finanziell. Wir mussten auf Kurzarbeit umstellen. Das geht jetzt langsam Richtung existenziell schlimm.
3: Im Altmühltal können die Schiffe fahren und in Regensburg und Passau sind die Unternehmen mit der Schifffahrt an der Donau in dieser Saison zufrieden.
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1: Aktuell unsere Spitzenreiter mit 23 Grad sind Eibelstadt in Unterfranken und Leidersbach in Unterfranken. Das hat fast schon ein bisschen Tradition. In Bachhagel im Landkreis Dillingen an der Donau fast wolkenlose 21 und in Peterskirchen in Oberbayern, Landkreis Traunstein, leicht bewölkt bei 22 Grad. Bis zum Abend viel Sonne in Bayern, ganz vereinzelt kann es aber auch regnen oder sogar gewittern bei maximal 19 bis 24 Grad. In der kommenden Nacht auch vereinzelt Schauer bei 10 bis 4 Grad. Morgen dann am Mittwoch, wenn sich örtlich Nebel aufgelöst hat, haben wir nochmal ordentlich Sonne. Nur ein paar lockere Wolken. Am Donnerstag im Südosten immer noch sonnig, ansonsten wolkig, vielerorts auch Regen. Am Freitag wird es ähnlich, allerdings dann auch schon etwas kühler, bei nur noch 10 bis 16 Grad.
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0: 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Liebe Hörer von BR Schlager, egal wo ihr seid, kommt gut nach Hause und habt einen schönen Abend.
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1: Und heute, am 6. Oktober, ziehen wir einen ganz besonderen Song aus unserer Musikschatzkiste. Denn es gibt gleich einen Grund zum Feiern. Nana Muscuri hat ja gestern den Verdienstorden der Bundesrepublik Deutschland bekommen. Dazu haben wir ja gestern schon kurz gratuliert. Bundespräsident Steinmeier hat ihr die hohe Auszeichnung überreicht. Herzlichen Glückwunsch. Und wir feiern das natürlich mit Musik von ihr, von Nana Muscuri. Ein Lied aus dem Jahr 1980, geschrieben von Ralf Siegel und Jörg von Schenkendorf. Und wenn Sie schon beim Titel La Provence an Lavendelfelder, Sonne und französisches Lebensgefühl denken, dann passt das ganz wunderbar, so ist es auch gedacht. Nana Muscuri hat mit La Provence damals auch bei uns einen wunderschönen Erfolg gefeiert. Der Song kam in Deutschland bis auf Platz 17 und blieb insgesamt 25 Wochen in den Charts. Ja, auch das muss man erstmal schaffen. Nana Muscuri war zu diesem Zeitpunkt längst ein internationaler Star. Ihren großen Durchbruch hatte sie ja fast 20 Jahre zuvor. In Deutschland mit Weiße Rosen aus Athen, natürlich der Klassiker. Und seitdem hat sie in unzähligen Sprachen gesungen und Menschen auf der ganzen Welt begeistert. Gestern gab es also den Verdienstorden für eine außergewöhnliche Karriere, ein außergewöhnliches Leben und ein Engagement von Nana Muscuri für Frieden und Verständigung. Wir sagen herzlichen Glückwunsch, schließen uns an und jetzt holen wir uns ein bisschen französisches Lebensgefühl ins Radio. Quasi die Fusion zwischen Griechenland und Frankreich. Hier ist Nana Muscuri und La Provence.

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1: Um 17 Uhr mit Julia Cortis. Die Bundesanwaltschaft hat den ehemaligen Chef des Bundesnachrichtendienstes, August Hanning, wegen des Verdachts der Spionage und des Landesverrats festnehmen lassen. Hanning soll nach dem Ende seiner Dienstzeit von seinem ehemaligen Büroleiter mit streng geheimen Informationen versorgt worden sein.
2: Der Generalbundesanwalt ermittelt jetzt gegen Hanning wegen mutmaßlicher landesverräterischer Ausspähung, Auskundschaften von Staatsgeheimnissen, versuchten Landesverrats und geheimdienstlicher Agententätigkeit. Hanning soll laut Ermittlern in mindestens einem Fall eine Sicherheitsanalyse für einen fremden Nachrichtendienst erstellt haben. Nach Informationen von NDR, WDR und SZ geht es dabei aber nicht um Russland. In einem weiteren Fall soll Hanning Erkenntnisse aus den internen BND-Dokumenten genutzt haben, um mit einem ausländischen Agenten zu kommunizieren. Aus Hamburg, Anna Klüspies.
1: Die AfD sieht in Sachsen-Anhalt die Brandmauer gefallen. Die Parteichefs Kropala und Weidel sprechen von einem historischen Schritt. Sowohl der Landtagspräsident als auch sein Stellvertreter sind von der AfD. Bei der Wahl zum Landtagspräsidenten hatte Tobias Rausch aber nicht nur das BSW als Unterstützung zur Mehrheit, wie Jochen Müller aus Magdeburg berichtet.
3: Am Vormittag erhielt er 48 Stimmen. Das sind 4 Stimmen mehr, als AfD und das BSW zusammen haben. Von wem sie stammen, darüber kann nur spekuliert werden. Tobias Rausch ist 35 Jahre alt, gilt als eher gemäßigt und ist ein Vertrauter von Ulrich Siegmund. Er ist der erste Landtagspräsident der AfD in Deutschland. Vor dem Landtag haben sich etwa 500 Demonstranten eingefunden, um gegen Rechtsextremismus zu protestieren. Überall in der Innenstadt sind Polizeikräfte präsent.
1: 2/3 der Eltern sind zufrieden mit der Kita, der Kindertagesstätte, die ihr Kind besucht. Das geht aus dem aktuellen IFO-Bildungsbarometer hervor. Mehr als 70% wünschen sich allerdings eine bessere Vorbereitung auf die Schule, wie verpflichtende Sprachtests. Als drängendste Probleme wurden in der Umfrage der Mangel an Kita-Plätzen und der Betreuungsschlüssel genannt, also für wie viele Kinder eine Fachkraft zuständig ist. Mehr als 3/4 der Befragten sind dafür, alleinerziehende oder in Vollzeit arbeitende Eltern bei der Platzvergabe zu bevorzugen. Das bayerische Kabinett hat den überarbeiteten Entwurf des neuen Rundfunkgesetzes beschlossen. Staatskanzleichef Herrmann sagte nach der Kabinettssitzung, Ziel sei es, den bayerischen Rundfunk effizienter und sparsamer zu machen. Daniel Knopp berichtet.
4: Es gehe um die Konzentration auf den Kernauftrag des öffentlich-rechtlichen Rundfunks, sagt Staatskanzleichef und Medienminister Florian Herrmann nach der heutigen Kabinettssitzung. Im Kernauftrag geht es laut Herrmann beim Bayerischen Rundfunk um die Themenbereiche Information, Bildung und Kultur. Zudem will die Staatsregierung laut Herrmann die Objektivität des öffentlich-rechtlichen Rundfunks stärken. Bei Faktenchecks sei es wichtig, den Unterschied zwischen Information und Kommentierung noch einmal deutlicher zu verankern, so Herrmann.
1: Das Wetter in Bayern. Bis zum Abend meist trocken, ganz vereinzelt kann es regnen oder gewittern. In der Nacht vereinzelt Schauer bei 10 bis 4 Grad. Morgen nach örtlichem Nebel sonnig oder locker bewölkt. Am Donnerstag im Südosten noch sonnig, sonst bewölkt und vielerorts Regen. Am Freitag ähnlich, allerdings kühler bei Höchstwerten zwischen 10 und 16 Grad. Soweit die Nachrichten, 17.04 Uhr.
5: Und hier ist BR Schlager, der Verkehrsservice mit der A6 Heilbronn Richtung Nürnberg. Zwischen Schwabach Süd und dem Kreuz Nürnberg Süd ein Unfall mit mehreren Fahrzeugen. Die mittlere Spur ist blockiert, aktuell 5 Kilometer Stau. Die A6 Nürnberg Richtung Heilbronn zwischen Lichtenau und Feuchtwangen Nord immer wieder stockender Verkehr. Die A7 Ulm Richtung Füssen zwischen dem Kreuz Ulm-Elchingen und dem Dreieck Hittistetten 8 Kilometer stockend. Die A8 München-Salzburg in beiden Richtungen in Höhe Rohrdorf ist wegen Bauarbeiten nur eine Spur frei. Bitte bleiben Sie bei Stau unbedingt auf der Autobahn. In Richtung München aktuell Stau ab Fraßdorf und in Richtung Salzburg Stau ab dem Dreieck Inntal. Die A93 Regensburg Richtung Holledau zwischen Regensburg Nord und dem Kreuz Regensburg 6 Kilometer stockender Verkehr. Ursache ist eine Baustelle. Und die A99, die Westumfahrung München Richtung Lindau, zwischen Fröttmanning Nord und dem Dreieck Allach 10 Kilometer Stau und stockender Verkehr. Gute und sichere Fahrt.
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5: Ja, und wir alle werden alter und älter. Und Viele von uns machen sich Sorgen, ob sie im Alter nicht einsam sind. Wenn vielleicht gute Freunde schon vorausgegangen sind, sich Angehörige entweder nicht mehr kümmern können oder weit weg wohnen. Ja, das Pflegeheim, das ist dann sozusagen die letzte Perspektive für viele. Wir stellen Ihnen in dieser Stunde eine Alternative vor, und zwar einen Erlebnisbauernhof, der vieles bietet, was Pflegeheime sonst eben nicht bieten. Zum Beispiel Kinder, die in den Ferien kommen, und Hühner füttern, Tiere, die man streicheln kann, und vieles mehr. Klingt interessant? Ist es auch. Bericht mal drüber in dieser Stunde.

0: schön.
1: Der BR Schlager Feierabend, 15 Minuten nach 5 ist es. Ja, viele von Ihnen wissen schon seit einiger Zeit. Andere hören es vielleicht heute zum ersten Mal. Ich weiß es nicht. Und ja, es gibt Situationen, da fällt es einem nicht so leicht, vor dem Mikro zu sitzen und Dinge auszusprechen, die man am liebsten nicht thematisieren würde, die man aber auch nicht so einfach zwischen Tür und Angel so zwischendurch mitteilt, vor allem nicht, wenn einem Sie, unser Publikum, unsere Hörerinnen und Hörer, am Herzen liegen. So geht's uns jetzt gerade in der Redaktion und unter allen Moderatoren von BR Schlager. Mir geht's auch so, aber es hilft nichts. Am 9. November, das sind nicht mal mehr 5 Wochen, ist tatsächlich unser letzter Sendetag hier auf BR Schlager. Danach gibt es uns als Radioprogramm in der gewohnten Form nicht mehr. Und wenn uns eine Sache klar ist, ist, dass wir für ganz viele von Ihnen ja so ein Alltagsbegleiter sind. Wollten wir auch immer sein, waren wir, denke ich, auch. Und wir bekommen immer wieder Rückmeldungen von Ihnen, dass es so ist. Und auch, dass BR Schlager einen ganz festen Platz in Ihrem Leben hat. So wie jetzt vielleicht, wenn Sie im Auto unterwegs sind, nach Hause in Richtung Feierabend oder mit uns aufstehen jeden Morgen oder einfach uns in der Freizeit hören. BR Schlager hat immer dazugehört und es geht nicht nur um die Musik, sondern auch um das, was wir Ihnen an Themen geboten haben, an Service, an Ratschlägen, an Informationen. Deswegen eine Einordnung für den Grund dafür, dass es BR Schlager nicht mehr gibt. Der Grund ist der neue rechtliche Rahmen für die ARD. Das ist unser Rundfunkverbund, den wir in Deutschland haben. Zur ARD gehören alle Rundfunkanstalten in den Bundesländern. Auch wir vom Bayerischen Rundfunk sind damit auch Teil der ARD. Ja, und jetzt haben wir die Situation, dass künftig in der gesamten ARD weniger Radioprogramme über Antenne verbreitet werden dürfen. Radioprogramme müssen eingespart werden. Das betrifft sowohl UKW-Programme als auch DAB+, also Digitalprogramme. Und ja, wir als BR Schlager gehören leider zu diesen Programmen, die eingestellt werden. 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Und vor allem bis zum 9. November sind wir als Radio BR Schlager immer noch da. Und wir werden unseren letzten Sendetag am 9.11. ganz besonders intensiv mit Ihnen verbringen, werden uns nochmal erinnern an Geschichten, an Überraschungen, unsere Lieblingsmusik und dass wir Abschied müssen, nehmen müssen, das ist das eine. 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November sind wir noch ganz für Sie da. Und deswegen sagen wir auch heute noch nicht Servus, sondern erstmal vielen Dank, dass Sie uns auch weiterhin in den nächsten Wochen begleiten. Wir tun's für Sie auch.

0: Laura Wilde, mitten ins Herz im BR-Schlager-Feierabend ist es genau 17.30 Uhr, halb sechs.
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2: Mit Nina Pietschmann. Der Bayerische Präventionstag wirbt für einen gesunden und bewussten Lebensstil in der Gesellschaft. Kommenden Montag finden dazu fast 400 Veranstaltungen statt, auch an den bayerischen Schulen. Im Vorfeld haben sich heute Ministerpräsident Söder, Gesundheitsministerin Gerlach und Kultusministerin Stolz an einer Sportgrundschule in München ein Bild davon gemacht, wie Gesundheitsförderung im Schulalltag aussehen kann. Melanie Marx berichtet.
3: Es mache viel aus, gesunde Verhaltensweisen zu lernen und sich im Leben gesund zu verhalten, sagt Bayerns Gesundheitsministerin Judith Gerlach. Der Besuch an der Münchner Grundschule soll dafür ein Signal senden. Dass alle mitmachen, sagt Bayerns Ministerpräsident Markus Söder.
4: Wir haben viele Kinder, die von zu Hause sehr viel mitbekommen, wo die Eltern sehr bewusst sind. Wir haben aber auch Kinder, wo das zu Hause nicht so stattfindet. Und darum hat die Schule heute einen ganz anderen Auftrag, als ich sie vielleicht in meiner Kindheit hatte.
3: Der Hintergrund? Kinder und Jugendliche sind größtenteils gesund, aber viele bewegen sich laut jüngsten Studien zu wenig. Und vor allem psychosomatische Beschwerden haben deutlich zugenommen, Kopfschmerzen, Bauchschmerzen oder Schlafstörungen etwa. Kinder aus ärmeren Familien sind dabei oft weniger gesund. Kultusministerin Anna Stolz sieht beim Thema Prävention deswegen, neben der Zusammenarbeit mit Eltern, eine Schlüsselfunktion bei Schulen. Sie verweist auf die geplante dritte Sportstunde für Erstklässler, die bewegungshalbe Stunde, multiprofessionelle Teams. Die bildungspolitische Sprecherin der Landtagsgrünen, Gabriele Triebel, fordert zusätzlich Gesundheitsfachkräfte an einigen Schulen.
5: Wir können hier wirklich vorsorglich die Kinder und Jugendlichen versorgen, und zwar wirklich auf einer ganz breiten Basis, praktisch von der Schnittwunde bis zur Krisenintervention.
3: Hessen und Brandenburg haben das modellweise getestet, mit guten Ergebnissen. Wissenschaftler sehen aber auch andere Möglichkeiten, Lehrkräfte sensibilisieren, Schulpsychologen. Wichtig sei vor allem eines: Stetigkeit.
2: Das Landgericht Traunstein hat eine Ex-Polizistin unter anderem wegen Vergewaltigung zu einer Haft von 3 Jahren und 3 Monaten verurteilt. Die Transfrau hatte im August 2025 die damals 15-jährige Tochter einer Freundin bei einem gemeinsamen Ausflug missbraucht. Julia Lai.
6: Staatsanwaltschaft und Verteidigung hatten sich bereits zu Beginn des Prozesses auf einen Deal geeinigt und der Angeklagten für den Fall eines Geständnisses eine Haftstrafe von maximal 3,5 Jahren zugesagt. Außerdem soll die Ex-Polizistin der Geschädigten nun insgesamt 11.000 Euro Schadensersatz zahlen. Für besonderes mediales Interesse an dem Prozess sorgt seit Beginn die Tatsache, dass die Angeklagte nicht nur eine ehemalige Polizistin, sondern auch trans ist. Sie hat schon vor Jahren ihren Geschlechtseintrag ändern lassen. Auf das Urteil habe das keinen Einfluss, betonte der vorsitzende Richter bei der Verkündigung. Das Gericht hielt der Angeklagten strafmildernd zugute, dass sie gleich zu Beginn ein umfangreiches Geständnis abgelegt hatte. Außerdem sei sie in der Männerabteilung der JVA München untergebracht und dort wiederholt Anfeindungen durch andere Mitgefangene ausgesetzt. Das Urteil ist noch nicht rechtskräftig.
2: Das Unterallgäu beschäftigt gerade einen Pflegeskandal. Offenbar sollen Bewohner in einem Heim in Ottobeuren zu wenig zu essen und trinken bekommen haben. Weitere Infos finden Sie dazu auf br24.de oder in der App.
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0: Grüße gehen in die Fränkische Schweiz. In Untertrubach im Trubachtal wolkenlose 18 Grad misst dort der Fränkische Schweizverein Wolfsberg. Der Philipp Heffner, vielen Dank dafür. Stefan Schmidt, danke nach Leidersbach in Landkreis Miltenberg für die wolkenlosen 21 Grad, die Sie uns geschickt haben. Und Wolfgang Zehend meldet aus Pleistein in der Oberpfalz fast wolkenlosen Himmel bei 17 Grad. Und so ist es auch bis zum Abend. Viel Sonnenstrahlen, ganz vereinzelt nur, kann es regnen oder sogar gewittern bei maximal 19 bis 24 Grad. Die Temperaturen gehen aber jetzt schon ordentlich zurück und es geht ja dann schnell, wenn die Sonne weg ist. In der Nacht vereinzelt Schauer bei 10 bis 4 Grad, morgen dann sonnig oder locker bewölkt, wenn sich der örtliche Nebel aufgelöst hat. Und auch am Donnerstag, da wird es noch im Südosten Sonne geben. Ansonsten ziehen dann Wolken nach Bayern, vielerorts wird es regnen, am Freitag dann ähnlich, allerdings kühler bei maximal 10 bis 16 Grad.
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0: So klingen die frühen 80er auf BR Schlager. Die Spider-Murphy-Gang, Günther und Co. und Schickeria. 17:46 Uhr, kurz nach dreiviertel sechs. Und jetzt, wie versprochen, sprechen wir über Bayerns ersten Pflegebauernhof. Dazu schauen wir in den Landkreis Neuburg-Schrobenhausen. Der Pflegebauernhof ist fast fertig. Viele Seniorinnen und Senioren sind schon eingezogen. Und das Besondere, im oberbayerischen Karlshult kommen auch die Enkel gern zu Besuch. Für das bayerische Gesundheitsministerium ist der Moorhof, wie der Pflegebauernhof heißt, ein Vorzeigeprojekt. Und meine Kollegin Susanne Pfaller hat diesen Pflegebauernhof seit dem Start der Planungen vor 4 Jahren immer wieder besucht. Und so auch jetzt.
1: Thea senkt den Altersdurchschnitt. Jeden Morgen kommt das Baby mit seiner Mama Nadine Angermeier in deren ehemaligen Ochsenstall. 4 Jahre lang haben die Moorhofbäuerin und ihre Familie ihn umgebaut, zum ersten Pflegebauernhof in Bayern. Heute bietet das Gebäude bis zu 23 pflegebedürftigen Senioren ein neues Zuhause. Obwohl die meisten hochgradig pflegebedürftig sind, bleiben sie hier recht aktiv.
2: Beim Mittagessen, Kocher mithelfen, schnibbeln, Eier sammeln, dann Hasen füttern.
1: Oma Inge trinkt gerade Kaffee. Sie gehört zu den WG-Bewohnern im Erdgeschoss und hat sich schon gut eingelebt. Denn hier auf dem Pflegebauernhof mit all den Ziegen, Hühnern, Schafen, Enten, Kühen und Pferden fühlt sie sich wohl.
3: Ja, weil ich zur Fischtante war.
1: Seit Mai gehören die Bauernhoftiere zum Alltag der 85-Jährigen einfach dazu.
3: Wir gehen mit einer Frau spazieren. Das sind Ziegen und ein Futter können wir mitnehmen. Und da kommen Schulkinder, die machen Ausflug auch hier rein. Und das gefällt mir total gut.
1: Auch Mitbewohner, die nicht mehr laufen können, bekommen tierischen Besuch von Hofhund Lotti oder der Katze.
4: Ja, die ist immer mit da, die Katze.
1: Tiere und Menschen, die sich wohlfühlen. Dazu ausreichend Zeit und geschultes Personal, gerade für demenzkranke Bewohner. Das schätzt Pflegedienstleiterin Olga Gröper am Moorhof.
5: Wir haben dann ganz viele Fachkräfte im Haus und es ist immer jemand da. Und so können wir teils auf die Leute einfach individuell eingehen.
1: Sie beobachtet an vielen Gesten, dass sich die Menschen hier zu Hause fühlen.
5: Wir haben dann Bewohner, die plötzlich das Tanzen anfangen oder wenn dann Tiere zu ihnen ins Bett springen, wo wieder das ganze Gesicht erstrahlt. Daran merkt man einfach die Zufriedenheit der Leute.
1: Die Nachfrage nach den begrenzten Plätzen ist groß. Klärungsbedarf gibt es, weil die Finanzierung anders funktioniert als in klassischen Pflegeheimen. Für das Bayerische Gesundheitsministerium ist der Moorhof ein Vorzeigeprojekt. Es hat den Umbau mit über 1 Million Euro bezuschusst.
6: Der BR Schlager Feierabend. Kommen Sie gut heim mit Tom Viehweg.

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1: Um 18 Uhr am Mikrofon ist Markus Terhaast. Sachsen-Anhalt hat den bundesweit ersten AfD-Landtagspräsidenten und auch der Vize kommt von der in dem Bundesland als gesichert rechtsextremistisch eingestuften AfD. Tobias Rausch hatte bei seiner Wahl zum Parlamentspräsidenten Unterstützung vom BSW, aber auch von 4 weiteren Abgeordneten.

0: Der Chef der Unionsfraktion im Bundestag Frei äußerte sich besorgt. Was die AfD-Parteispitze dazu sagt, berichtet Frank Eichmann.
1: Aus Sicht der AfD-Chefs Weidel und Chrupalla war dies eine Unterstützung der CDU-Fraktion. Wirklich belegen lässt sich das nicht, die Wahl war geheim. In einer ersten schriftlichen Erklärung freute sich die AfD-Spitze über einen historischen Schritt und eine Premiere für ganz Deutschland. Die Brandmauer sei in Magdeburg endgültig gefallen. Nach der heutigen Wahl des Landtagspräsidenten will die AfD in Sachsen-Anhalt Anfang Dezember auch über den bundesweit ersten eigenen Ministerpräsidenten abstimmen lassen. Eine eigene Mehrheit dafür hat sie nicht.
0: Der ehemalige Chef des Bundesnachrichtendienstes Hanning ist wegen Spionageverdachts festgenommen worden. Außerdem auch sein ehemaliger Büroleiter. Ihm wird vorgeworfen, seinen früheren Vorgesetzten mit rund 2000 geheimen Dokumenten des BND versorgt zu haben, obwohl Hanning gar nicht mehr für den Nachrichtendienst arbeitete. Die Schülerproteste in Frankreich erreichen einen neuen Höhepunkt. Nach Gewerkschaftsangaben haben landesweit etwa 450.000 Menschen an Kundgebungen teilgenommen. Das Innenministerium schreibt von knapp 260.000. Beobachter berichten, dass die Polizei Tränengas und Wasserwerfer eingesetzt hat. In Lyon warfen Demonstranten Böller und zündeten Barrikaden an. Seit gut einer Woche fordern junge Menschen bessere Lernbedingungen und mehr Chancengleichheit an Frankreichs Schulen. Nach Schwaben. In Ottobeuren mussten 33 Bewohner eines Pflegeheims ihre Einrichtung verlassen, denn das Landratsamt hat erhebliche Mängel festgestellt. Auch wenn das Heim selbst widerspricht, Bewohner mit den schweren Pflegegraden 4 und 5 dürfen nicht weiter betreut werden. BR-Schwaben-Reporterin Eva Heime erklärt warum.
2: Seit März gab es dort mehrere unangekündigte Kontrollen und die Prüfer von der Heimaufsicht und dem Prüfdienst der Krankenkassen sagen ganz klar, da gab es eine Gefahr für Leben und Gesundheit der Bewohner. Konkret geht es um gravierende Defizite beim Essen und Trinken. Bei einigen Senioren wurde sogar ein starker Flüssigkeitsmangel und Gewichtsverlust festgestellt. Und dazu kommen auch noch Mängel bei den Medikamenten und bei der Wundversorgung.
0: Das Wetter in Bayern bis zum Abend meist trocken, ganz vereinzelt kann es regnen oder gewittern. In der Nacht vereinzelt Schauer, 10 bis 4 Grad. Morgen nach örtlichem Nebel sonnig oder locker bewölkt. Am Donnerstag im Südosten noch sonnig, sonst bewölkt und vielerorts Regen. Am Freitag ähnlich, allerdings kühler bei maximal 10 bis 16 Grad. Es ist 18.03 Uhr. Der Verkehrsservice A6 Heilbronn Richtung Nürnberg zwischen Schwabach West und dem Kreuz Nürnberg Süd. 9 Kilometer Stau nach einem Unfall mit mehreren Fahrzeugen. 2 Spuren sind dort blockiert. Der Verkehr wird an der Unfallstelle vorbeigeführt. Dann Gegenrichtung A6 Nürnberg Richtung Heilbronn zwischen Herrieden und Feuchtwangen Nord stockender Verkehr. A7 Ulm Richtung Füssen zwischen dem Kreuz Ulm-Elchingen und dem Dreieck-Kittistetten Stau und stockender Verkehr. Dann A8 München-Salzburg in beiden Richtungen. In Höhe Rohrdorf ist wegen Bauarbeiten nur eine Spur frei. Bitte bleiben Sie bei Stau auf der Autobahn. In Richtung München aktuell Stau ab Fraßdorf und in Richtung Salzburg Stau ab dem Dreieck Inntal. Dann noch A99 Westumfahrung München Richtung Lindau zwischen Fröttmanning Nord und dem Dreieck Allach Stau und B472 Irschenberg Richtung Peiting zwischen Waakirchen und Bad Tölz ebenfalls ein Stau. Soweit die Verkehrsmeldungen.
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1: Um 19 Uhr am Mikrofon ist Markus Terhaast. Nach der überraschend deutlichen Wahl von AfD-Landtagspräsident Rausch in Sachsen-Anhalt steht die Frage im Raum, welche Abgeordneten welcher Partei ihn mitgewählt haben. Gleiches gilt für die Wahl des Vizepräsidenten des Landtags in Magdeburg, Till Schneider. Die AfD hat zwei Kandidaten durchgebracht, obwohl sie keine Mehrheit hat. Uli Wittstock über die Lage.
2: Bei Tobias Rausch hat ja das BSW gesagt, wir wählen den mit, weil sich das so gehört. Das ist die stärkste Partei. Allerdings hat Tobias Rausch 4 Stimmen mehr bekommen als ursprünglich gedacht von anderen Parteien. Und auch Hans-Thomas Dillschneider, der trat an. Da hieß es, keiner will den wählen außer der AfD. Und siehe da, auch der hat genug Stimmen bekommen. Und auch da guckt jetzt wieder jeder im Saal umher und sagt, wer war das denn? Wer hat ihn denn gewählt? Das ist eine geheime Wahl. Man kann es also nicht genau sagen. Und jetzt verdächtigt man sich gegenseitig.
1: Einen so prominenten Fall von Verdacht auf Landesverrat gab es in der Geschichte des Bundesnachrichtendienstes noch nie. Der frühere Chef des Auslandsgeheimdienstes Hanning ist in Nordrhein-Westfalen wegen Spionagevorwürfen festgenommen worden. Ein

0: Ermittlungsrichter soll morgen entscheiden, ob er in Untersuchungshaft kommt. Für Hannings früheren Büroleiter wurde bereits U-Haft erlassen. Er wurde heute im Landkreis Bad Tölz-Wolfratshausen gefasst. Unklar ist, an welche Regierung die beiden geheime Papiere weitergegeben haben. Die russische soll es nicht sein. Neuer Tag, neuer Preisträger. Der Nobelpreis geht dieses Jahr in der Kategorie Physik an Francis Helsen. Der 82-jährige Wissenschaftler ist an der Universität von Wisconsin in den USA tätig und wird geehrt für seine maßgeblichen Beiträge zur Entdeckung hochenergetischer Neutrinos. Christian Stichler erklärt es genauer.
1: Der in Belgien geborene Astrophysiker Francis Helsen hat sich mit der Erforschung von Elementarteilchen beschäftigt, sogenannten Neutrinos. Diese sind elektrisch neutrale Teilchen mit einer extrem geringen Masse. Im Volksmund werden sie wegen ihrer winzigen Wechselwirkung mit Materie auch als Geisterteilchen bezeichnet. Der in den USA lehrende Helsen erkannte, dass man mit Hilfe von Eis am Südpol nachweisen kann, woher besonders energiereiche Neutrinos aus dem Weltall in Richtung Erde fliegen.
0: Bayerns Hochschulen freuen sich über großen Zulauf. Zum Start des Wintersemesters sind laut Wissenschaftsminister Blume mehr als 403.000 Studierende an Hochschulen und Unis eingeschrieben. Die zweithöchste Zahl, die je im Freistaat registriert wurde. Und viele Einrichtungen haben neue Studiengänge. Die Uni Augsburg etwa KI und Robotik und die TH Deggendorf einen zu Bevölkerungsschutz und Katastrophenmanagement. Das Wetter in Bayern: bis zum Abend meist trocken, ganz vereinzelt kann es regnen oder gewittern, in der Nacht vereinzelt Schauer bei 10 bis 4 Grad. Morgen nach örtlichem Nebel sonnig oder locker bewölkt, am Donnerstag im Südosten noch sonnig, sonst bewölkt und vielerorts Regen, am Freitag ähnlich, allerdings kühler bei maximal 10 bis 16 Grad. Es ist 19.03 Uhr. Der Verkehrsservice mit drei Infos: A6 Heilbronn Richtung Nürnberg zwischen Schwabach West und dem Kreuz Nürnberg Süd. 8 Kilometer Stau nach einem Unfall mit mehreren Fahrzeugen. 2 Spuren sind blockiert. Der Verkehr wird an der Unfallstelle vorbeigeführt. A8 München Salzburg in beiden Richtungen in Höhe Rohrdorf ist wegen Bauarbeiten nur eine Spur frei. Bitte bleiben Sie bei Stau auf der Autobahn. In Richtung München aktuell Stau ab Fraßdorf. Und A96 Lindau Richtung München zwischen Landsberg am Lech Ost und Windach, 3 Kilometer Stau nach einem Unfall auf der linken Spur. Soweit die Verkehrsmeldungen.
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1: 20 Uhr mit Anne Krambeer. Bei der konstituierenden Sitzung des Landtags in Sachsen-Anhalt hat die AfD 2 Abstimmungserfolge erzielt. Mit Tobias Rausch wurde erstmals ein AfD-Politiker zum Landtagspräsidenten gewählt. Er erhielt 48 Ja-Stimmen. Das sind 9 mehr, als die AfD selbst hat. Rausch sagte in seiner Antrittsrede, er wolle im Parlament ausgleichend wirken. Bei der Vizepräsidentenwahl setzte sich der AfD-Abgeordnete Hans-Thomas Tillschneider durch. Ebenfalls gewählt wurde der CDU-Kandidat Carsten Borchers. Armin Willingmann von der SPD fiel durch. Sachsen-Anhalts amtierender Ministerpräsident Sven Schulze hat bestritten, dass die Stimmen für die AfD-Kandidaten aus den Reihen der CDU gekommen sind. Schulz sagte, das lasse sich nicht nachvollziehen. Kein Abgeordneter habe vor der Wahl erklärt, mit Ja zu stimmen. Schulze warf dem BSW vor, mit ihren 5 Stimmen dem AfD-Rechtsaußen Hans-Thomas Tillschneider ins Amt geholfen zu haben. Das BSW wies das zurück. An den Schülerprotesten in Frankreich haben sich heute Hunderttausende Menschen beteiligt. Die Proteste wurden auch von den Gewerkschaften unterstützt. Diese sprachen von landesweit 450.000 Teilnehmern. Das Innenministerium gab die Zahl mit 256.000 an. In mehreren Städten kam es zu Ausschreitungen mit Böllern und brennenden Barrikaden. Die Polizei setzte Tränengas und Wasserwerfer ein. Die Protestierenden fordern seit Wochen bessere Lernbedingungen und mehr Chancengleichheit. Die Frankfurter Buchmesse ist am Abend offiziell eröffnet worden. Kulturstaatsminister Wolfram Weimer warb dabei für eine stärkere Regulierung der großen Digitalplattformen. Es gehe nicht allein um den Diebstahl von geistigem Eigentum. Social Media

0: Kurse zusammen mit KI erzeugten in der Gesellschaft einen Treibhauseffekt. Extreme Positionen würden gestärkt, abwägende systematisch geschwächt. Die Buchmesse öffnet morgen für Fachbesucher die Tore. Ab Freitag ist das breite Lesepublikum zugelassen. Wer Elternzeit beantragt hat, muss sich in der Regel auch daran halten. Das Bundesarbeitsgericht entschied, dass Arbeitgeber dem kurzfristigen Wunsch nach einem Verzicht nicht nachkommen müssen. Ein Mann wollte seine genehmigte Elternzeit vorzeitig beenden. Er habe sich von seiner Partnerin getrennt und sei aus der gemeinsamen Wohnung ausgezogen. Der Arbeitgeber hatte in der Zwischenzeit jedoch bereits eine befristete Vertretung eingestellt. Das waren die Nachrichten. Zum Wetter. In der Nacht teils klar, teils bewölkt oder trüb, trocken 10 bis 5 Grad. Morgen abseits von Nebel und Hochnebel heiter bis wolkig und trocken. Es ist 20:03 Uhr.
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1: Um 21 Uhr mit Anne Krambeer. Bei der konstituierenden Sitzung des Landtags in Sachsen-Anhalt hat die AfD 2 Abstimmungserfolge erzielt. Mit Tobias Rausch wurde erstmals ein AfD-Politiker zum Landtagspräsidenten gewählt. Er erhielt 48 Ja-Stimmen. Das sind 9 mehr, als die AfD selbst hat. Rausch sagte in seiner Antrittsrede, er wolle im Parlament ausgleichend wirken. Bei der Vizepräsidentenwahl setzte sich der AfD-Abgeordnete Hans-Thomas Tillschneider durch. Ebenfalls gewählt wurde der CDU-Kandidat Carsten Borchers, Armin Willingmann von der SPD fiel durch. Nach der Wahl des ersten AfD-Landtagspräsidenten hat sich die SPD-Bundestagsfraktion spontan zu einem Protestmarsch in Berlin versammelt. Gemeinsam liefen die Abgeordneten vom Bundestag durch das Brandenburger Tor zum Bebelplatz, dem Ort der Bücherverbrennung 1933. Mehrere Parlamentarier trugen dabei das Grundgesetz in der Hand. Fraktionschef Matthias Mirsch sagte, man müsse Flagge zeigen, wenn die Demokratie unter Druck stehe. An den Schülerprotesten in Frankreich haben sich heute Hunderttausende Menschen beteiligt. Die Proteste wurden auch von den Gewerkschaften unterstützt. Diese sprachen von landesweit 450.000 Teilnehmern. Das Innenministerium gab die Zahl mit 256.000 an. In mehreren Städten kam es zu Ausschreitungen mit Böllern und brennenden Barrikaden. Die Polizei setzte Tränengas und Wasserwerfer ein. Die Protestierenden fordern seit Wochen bessere Lernbedingungen und mehr Chancengleichheit. Der Bevölkerungsforscher Adrian Carrasco-Heiermann sieht schrumpfende Regionen vor gewaltigen Aufgaben. Der Studienautor vom Berlin-Institut sagte dem MDR, auch dort, wo die Bevölkerung schrumpfe und älter werde, müsse die Daseinsvorsorge aufrechterhalten werden. Apotheke und Hausarzt müssten erreichbar bleiben. Wichtig sei zudem, Räume für den sozialen Austausch zu schaffen. Laut der jüngsten Demografiestudie müssen die meisten Regionen in Mitteldeutschland bis 2045 mit einem starken Bevölkerungsrückgang rechnen. Die Frankfurter Buchmesse ist am Abend offiziell eröffnet worden. Kulturstaatsminister Wolfram Weimer warb dabei für eine stärkere Regulierung der großen Digitalplattformen. Es gehe nicht allein um den Diebstahl von geistigem Eigentum. Social-Media-Diskurse zusammen mit KI erzeugten in der Gesellschaft einen Treibhauseffekt. Extreme Positionen würden gestärkt, abwägende systematisch geschwächt. Die deutsche U21

0: 20 Nationalmannschaft hat das EM-Ticket gebucht. Die Auswahl der Deutschen Fußballbundes gewann das abschließende Qualifikationsspiel gegen Georgien mit 2:0. Das waren die Nachrichten. Es ist 21.03 Uhr.
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1: Um 22 Uhr mit Anne Krambeer. Bei der konstituierenden Sitzung des Landtags in Sachsen-Anhalt hat die AfD 2 Abstimmungserfolge erzielt. Mit Tobias Rausch wurde erstmals ein AfD-Politiker zum Landtagspräsidenten gewählt. Er erhielt 48 Ja-Stimmen. Das sind 9 mehr, als die AfD selbst hat. Rausch sagte in seiner Antrittsrede, er wolle im Parlament ausgleichend wirken. Bei der Vizepräsidentenwahl setzte sich der AfD-Abgeordnete Hans-Thomas Tillschneider durch. Ebenfalls gewählt wurde der CDU-Kandidat Carsten Borchers, Armin Willingmann von der SPD fiel durch. Nach der Wahl des ersten AfD-Landtagspräsidenten hat sich die SPD-Bundestagsfraktion spontan zu einem Protestmarsch in Berlin versammelt. Gemeinsam liefen die Abgeordneten vom Bundestag durch das Brandenburger Tor zum Bebelplatz, dem Ort der Bücherverbrennung 1933. Mehrere Parlamentarier trugen dabei das Grundgesetz in der Hand. Zum ersten Mal ist in Deutschland ein Patient erfolgreich mit der Genschere CRISPR behandelt worden. Das teilte die Berliner Charité mit. Der 19-jährige Patient habe die genetisch bedingte Bluterkrankung Beta-Thalassämie. Man habe seine Gene in Knochenmark-Stammzellen so verändert, dass sie wieder funktionierendes Hämoglobin produzierten. Der Patient sei dank der Behandlung nicht mehr von Bluttransfusionen abhängig. Sein Immunsystem habe sich erholt. Zur langfristigen Wirkung habe man noch keine Daten. Vor der russischen Schwarzmeerküste ist ein Öltanker in Brand geraten. Das russische Transportministerium erklärte, das Schiff unter der Flagge Liberias sei von Seedrohnen angegriffen worden. Die 23 Crewmitglieder aus Indien seien gerettet worden. Am Morgen waren 2 Handelsschiffe vor der Küste Bulgariens von Drohnen attackiert worden. Die bulgarische Regierung teilte mit, beide Schiffe seien beschädigt worden, eines davon sei gesunken. Die Frankfurter Buchmesse ist am Abend offiziell eröffnet worden. Kulturstaatsminister Wolfram Weimer warb dabei für eine stärkere Regulierung der großen Digitalplattformen. Es gehe nicht allein um den Diebstahl von geistigem Eigentum. Social-Media-Diskurse zusammen mit KI erzeugten in der Gesellschaft einen Treibhauseffekt. Extreme Positionen würden gestärkt, abwägende systematisch geschwächt. Die deutsche U21-Nationalmannschaft hat das EM-Ticket gebucht. Die Auswahl des Deutschen Fußballbundes gewann das abschließende Qualifikationsspiel gegen Georgien mit 2:0. Das waren die Nachrichten. Zum Wetter. In der Nacht teils klar, teils bewölkt oder trüb, trocken 10 bis 5 Grad. Morgen abseits von Nebel und Hochnebel heiter bis wolkig und trocken. Temperaturen 18 bis 23 Grad. Es ist 22.03 Uhr.
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1: Um 23 Uhr mit Pascal Küpper. Die Bundesparteien haben sich entsetzt gezeigt über die Wahl des AfD-Politikers Rausch zum Landtagspräsidenten in Sachsen-Anhalt. Am Abend versammelte sich die SPD-Bundestagsfraktion spontan zu einem Protestmarsch. Aus der Nachrichtenredaktion Karen Busche.
2: Der Protestmarsch ging mitten durch Berlin, vom Bundestag durch das Brandenburger Tor zum Bebelplatz, dem Ort der Bücherverbrennung nach der Machtergreifung der Nationalsozialisten 1933. Fraktionschef Mirsch sagte, die SPD spüre die Pflicht, Flagge zu zeigen, wenn die Demokratie unter Druck stehe. Auch die anderen Bundestagsparteien, abgesehen von der AfD, zeigten sich entsetzt. Die Union schaue mit allergrößter Besorgnis auf die Wahl, betonte Fraktionschef Frei. Für linken Fraktionschef Pellmann ist die Wahl mehr als nur ein Dammbruch. Grünen-Fraktionschefin Hasselmann sprach von einem bedrückenden Tag.
1: Die Festnahme des ehemaligen BND-Chefs Hanning hat in Berlin Besorgnis ausgelöst. Die Bundesanwaltschaft ermittelt gegen Hanning wegen Spionage und versuchten Landesverrats. Sicherheitspolitiker von Regierung und Opposition forderten, den Fall umfassend aufzuklären. Für die CDU zeigt die Festnahme, dass der Rechtsstaat handlungsfähig ist. Die Grünen fordern, die Tätigkeiten ehemaliger Spitzenbeamter und höchster Geheimnisträger stärker in den Blick zu nehmen. Und die Linke sieht in dem Fall einen Beleg dafür, dass die Geheimdienste selbst ein Sicherheitsrisiko seien. Die 78. Frankfurter Buchmesse ist am Abend feierlich eröffnet worden. Bei dem Festakt im Kongresscenter kamen Vertreter der internationalen Buchbranche aus Kultur und Politik zusammen. Aus Frankfurt am Main, Antje Bonhage.
3: Kulturstaatsminister Wolfram Weimer nahm die künstliche Intelligenz in den Fokus und forderte von der EU einen stärkeren Schutz des Urheberrechts. Zudem kündigte er an, künftig jährlich ein literarisches Wort des Jahres küren zu lassen. Vereinzelte Reaktionen des Unmuts wie Buhrufe und Pfiffe gab es beim Auftritt des Kulturministers von Ehrengast Tschechien, Otto Klempitsch. Er gehört der rechtspopulistischen Regierungspartei an. Teile der tschechischen Kulturszene kritisieren die Kulturpolitik der Regierung. Die Frankfurter Buchmesse ist ab Mittwoch zunächst für das Fachpublikum geöffnet, ab Freitag für alle. Sie dauert bis Sonntag.
1: Die deutsche U21-Fußballnationalmannschaft hat das Ticket für die Europameisterschaft im nächsten Jahr gelöst. Das Team besiegte in Bielefeld Georgien mit 2:0 und sicherte sich damit den ersten Platz in der Qualifikationsgruppe. Die EM-Endrunde findet im kommenden Sommer in Albanien und Serbien statt. Das waren die Nachrichten. Das Wetter in Deutschland: in der kommenden Nacht viele Wolken, einzelne Schauer, Tiefstwerte 14 Grad auf den Nordseeinseln und 4 Grad in der Lausitz. Morgen dann viele Wolken, einzelne Schauer sind möglich, aber meist ist es trocken, bei Höchstwerten von 17 bis 26 Grad. Es ist 23.03 Uhr.
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0: Sachsen-Anhalt. Am Abend versammelte sich die SPD-Bundestagsfraktion spontan zu einem Protestmarsch. Aus der NDR-Nachrichtenredaktion Karin Busche.
1: Der Protestmarsch ging mitten durch Berlin, vom Bundestag durch das Brandenburger Tor zum Bebelplatz, dem Ort der Bücherverbrennung nach der Machtergreifung der Nationalsozialisten 1933. Fraktionschef Mirsch sagte, die SPD spüre die Pflicht, Flagge zu zeigen, wenn die Demokratie unter Druck stehe. Auch die anderen Bundestagsparteien, abgesehen von der AfD, zeigten sich entsetzt. Die Union schaue mit allergrößter Besorgnis auf die Wahl, betonte Fraktionschef Frei. Für linken Fraktionschef Pellmann ist die Wahl mehr als nur ein Dammbruch. Grünen-Fraktionschefin Hasselmann sprach von einem bedrückenden Tag.
0: Die Festnahme des ehemaligen BND-Chefs Hanning hat in Berlin Besorgnis ausgelöst. Die Bundesanwaltschaft ermittelt gegen Hanning wegen Spionage und versuchten Landesverrats. Sicherheitspolitiker von Regierung und Opposition forderten, den Fall umfassend aufzuklären. Für die CDU zeigt die Festnahme, dass der Rechtsstaat handlungsfähig ist. Die Grünen fordern, die Tätigkeiten ehemaliger Spitzenbeamter und höchster Geheimnisträger stärker in den Blick zu nehmen. Und die Linke sieht in dem Fall einen Beleg dafür, dass die Geheimdienste selbst ein Sicherheitsrisiko seien. In Frankreich haben sich hunderttausende Menschen an den seit Wochen andauernden Schülerprotesten beteiligt. In mehreren Städten kam es erneut zu Ausschreitungen. Aus Paris Kai Rienecker.
2: Begleitet wurden die Schülerproteste von Eltern, Lehrern, Studenten und Gewerkschaften. In Paris war auch der Chef der linkspopulistischen Partei La France Insoumise, Jean-Luc Mélenchon, im Demonstrationszug. In der französischen Hauptstadt, wie in Straßburg, Lyon oder Rennes, kam es zu Auseinandersetzungen mit der Polizei, die teilweise Tränengas einsetzte. Premierminister Sébastien Lecornu verurteilte die Gewalt am Rande der Demonstrationen. Gleichzeitig kündigte Lecornu an, dass der Unterricht an den Oberstufenschulen in Frankreich bis Ende der Woche ausgesetzt werden soll.
0: In Frankfurt am Main ist zum 78. Mal die Buchmesse eröffnet worden. Gastland ist in diesem Jahr Tschechien. Neben Themen wie Urheberrecht oder Leseschwäche liegt der Fokus auch auf künstlicher Intelligenz. Der Börsenverein des deutschen Buchhandels fordert strengere Regeln beim Umgang mit KI. Bis Sonntag werden mehr als 250.000 Besucher erwartet. Das waren die Nachrichten. Das Wetter in Deutschland. Viele Wolken und einzelne Schauer möglich. Tiefstwerte 14 Grad auf den Nordseeinseln bis örtlich 4 Grad in der Lausitz. Tagsüber viele Wolken und einzelne Schauer möglich, meist trocken. Höchstwerte 17 bis 26 Grad. Am Donnerstag Regen und Gewitter möglich, später von Westen her freundlicher, 12 bis 22 Grad. Am Freitag wechselhaft und windig, nur im Süden etwas Sonnenschein. Es ist jetzt 0:03 Uhr.
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1: Um 1 Uhr mit Wolfgang Berger. Die Wahl des AfD-Politikers Rausch zum Landtagspräsidenten in Sachsen-Anhalt sorgt weiter für Empörung.

0: Jeff Hanning wird heute am Bundesgerichtshof dem Haftrichter vorgeführt. Die Vorwürfe lauten versuchter Landesverrat und geheimdienstliche Agententätigkeit. Aus der Nachrichtenredaktion Christoph Tietz.
1: Die Bundesanwaltschaft geht davon aus, es ging dem Ex-BND-Chef ums Geld. 2000 Dokumente soll er sich nach seinem Ausscheiden im Jahr 2005 beschafft und gehortet haben, einige davon Verschlusssachen des Geheimdienstes. Die habe er, so der Vorwurf, als Berater versucht, zu Geld zu machen. Schicken ließ Hanning sich demnach die teils vertraulichen Papiere von seinem ehemaligen Büroleiter im BND, einem Manfred D. D. hat noch bis vor wenigen Monaten beim BND gearbeitet. Auch er wurde festgenommen.
0: Das Bundesverkehrsministerium hat einen detaillierten Plan für den Ausbau und die Sanierung des Schienennetzes vorgestellt. Der Plan umfasst die Vorhaben der nächsten 5 Jahre. Dabei geht es zum Beispiel darum, wie viele Kilometer Gleise gebaut und welche Strecken elektrifiziert werden. Damit sollen die Bauvorhaben verbindlicher und für die Politik besser überprüfbar werden. Außerdem sollen die staatlichen Investitionen von rund 2 Milliarden Euro in diesem Jahr auf mehr als 3 Milliarden im Jahr 2028 steigen. Die im US-Bundesstaat Tennessee zum Tode verurteilte Christa Pike hat nach ihrer gescheiterten Hinrichtung das Bewusstsein wiedererlangt. Das haben ihre Anwälte mitgeteilt. Pike könne auch sprechen. Wie groß ihre Überlebenschancen sind, sei aber unklar. Die Frau hatte am Mittwoch vergangener Woche 2 Giftspritzen überlebt. Das waren die Nachrichten. Das Wetter in Deutschland. Viele Wolken und einzelne Schauer möglich, Tiefstwerte 14 Grad auf den Nordseeinseln bis örtlich 4 Grad in der Lausitz. Tagsüber viele Wolken und einzelne Schauer möglich, meist trocken, Höchstwerte 17 bis 26 Grad. Am Donnerstag Regen und Gewitter möglich, später von Westen her freundlicher, 12 bis 22 Grad. Am Freitag wechselhaft und windig, nur im Süden etwas Sonnenschein. Es ist 1.03 Uhr.
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1: Um 2 Uhr mit Wolfgang Berger. Am 7. Oktober vor 3 Jahren haben Terroristen aus dem Gazastreifen israelische Orte und Armeestützpunkte entlang der Grenze angegriffen. Mehr als 1200 Menschen wurden getötet, rund 250 als Geiseln verschleppt. Der Angriff war auch der Beginn des Gazakrieges, in dem Zehntausende Palästinenser bei israelischen Angriffen getötet wurden. Aus Tel Aviv, Felicitas Böselager.
2: Vor 3 Jahren um 6.29 Uhr schrillten in ganz Israel die Sirenen. Die groß angelegte Terrorattacke der Hamas überraschte das Land. Die Hamas-Kämpfer töteten mehr als 1200 Menschen und verschleppten 251 Geiseln in den Gazastreifen. Kurz nach dem Angriff begann die israelische Armee ihre Offensive gegen die Hamas im Gazastreifen, die auch tausenden Zivilisten das Leben kostete. Dieses Jahr gedenkt Israel dem Terror zum ersten Mal, nachdem alle Geiseln befreit wurden. Sie kamen kurz nach dem vergangenen Jahrestag frei –